Meine Damen und Herren, hier ist der Kurzwellensender Die Stimme von Türkiye. 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Sie empfangen unsere Morgensendung über

Nachrichten. Staatspräsident und Vorsitzende der Partei für Gerechtigkeit und Aufschwung, Recep Tayyip Erdogan, hat am Programm zum 25. Gründungsjubiläum der Partei in Ankara teilgenommen. In seiner Ansprache begrüßte Erdogan die aus allen 81 Provinzen angereisten Parteimitglieder und dankte ihnen für die Unterstützung, Solidarität und langjährige Verbundenheit. Er würdigte auch die Parteimitglieder, die seit der Gründung der AKP am 14. August 2001 in verschiedenen Funktionen tätig waren. Erdogan bezeichnete den 25. Jahrestag als einen besonderen und historischen Tag und erklärte, die Partei erlebe mit Stolz das Überschreiten eines Vierteljahrhunderts. Erdogan dankte den Anhängern für ihre langjährige Unterstützung und betonte den Wert der politischen Weggemeinschaft. US-Präsident Donald Trump hat angekündigt, dass er die Straße von Hormus zu US-Territorium erklären will. Sobald wir Iran besiegt haben, werde ich die Hormuzstraße zum Territorium der USA erklären, sagte Trump bei einem Wahlkampfauftritt im Bundesstaat New York. Genauer führte er seine erklärte Absicht nicht aus. Trumps Vorstoß fällt in einer Zeit, in der die Bemühungen um ein Ende des Iran-Krieges ins Stocken geraten sind und eine 80-tägige Waffenruhe ohne Verlängerung auszulaufen droht. Zentraler Streitpunkt zwischen Washington und Teheran bleibt neben Irans Atomprogramm die Straße von Hormus. Die Meerenge ist eine der weltweit wichtigsten Handelsrouten für Öl, Gas und Düngemittel. Öffentlich verkündete Annexionspläne wie dieser sind fester Bestandteil von Trumps Außenpolitik. Ähnlich hatte er sich auch im Hinblick etwa auf Venezuela, Kuba oder Grönland geäußert. Iran wies die Ansprüche Trumps zurück. Die Straße von Hormus lässt sich weder per Tweet noch mit einem Flugzeugträger noch durch einen Befehl oder eine Wahlkampfrede einnehmen, schrieb Irans Vizeaußenminister Qasem Gharibabi auf der Plattform X. Der Iran fürchte wegen der Drohungen, noch lasse er sich von Machtdemonstrationen einschüchtern. Der iranische Außenminister Abbas Araghchi hat erklärt, dass Iran bislang keine Entscheidung über eine Wiederaufnahme der Verhandlungen mit den USA getroffen hat. In einem Interview mit der iranischen Nachrichtenagentur Tasnim erklärte Araghchi, Katar und Pakistan würden derzeit lediglich als Vermittler Nachrichten zwischen Teheran und Washington übermitteln. Dies bedeutet jedoch noch keinen Beginn neuer Verhandlungen. Mit Blick auf die Vereinbarung vom 17. Juni betonte Araghchi, dabei habe es sich nicht um einen Waffenstillstand, sondern um ein Ende des Krieges gehandelt. Die USA hätten die Vereinbarung verletzt, woraufhin die Kämpfe erneut begonnen hätten. Daher gäbe es derzeit keinen Waffenstillstand, dessen Verlängerung beschlossen werden müsse. Auch die Gespräche zwischen Iran und Oman über die Einrichtung einer sicheren Route durch die Straße von Hormus würden fortgesetzt. Araghchi erklärte, selbst nach der Festlegung einer solchen Route werde eine Öffnung der strategischen Wasserstraße davon abhängen, dass die USA weitere von Iran geforderte Bedingungen erfüllten.

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1: In Indonesien hat ein Erdbeben Todesopfer gefordert. Die US-Erdbebenwarte gab die Stärke mit 7,7 an. Das Beben ereignete sich demnach in einer Tiefe von rund 10 Kilometern, etwa 70 Kilometer nordwestlich des Ortes Ende im Zentrum der Insel Flores. Indonesische Behörden gaben auch eine Tsunami-Warnung aus, die später wieder aufgehoben wurde.

Nachbeben erreichten unter anderem die Stärke 6,1 und 5,9. Der indonesischen Katastrophenschutzbehörde zufolge kamen im Bereich Sigga 2 Menschen ums Leben, eine Person wurde verletzt. Die Insel Flores gehört zur indonesischen Provinz Ost Nusa Tenggara. Der Westen der Insel ist mit der Stadt Labuan Bajo, ist ein Teil bei Touristen beliebtes Ziel, vor allem als Basis für Ausflüge zum Tauchen, Schnorkeln und für Besuche im Komodo-Nationalpark. Das Zentrum der Insel rund um die Ende, rund 300 Kilometer weiter östlich, gilt hingegen als eher abgeschieden und touristisch kaum erschlossen. Flores ist eine der mehr als 17.000 Inseln des Staates in Südostasien. In der geologisch aktivsten Zone der Erde, dem sogenannten Pazifischen Feuerring, kommt es regelmäßig zu Beben und Vulkanausbrüchen. Vor dem Hafen von Piräus haben pro-palästinensische Aktivisten und Mitglieder der griechischen Seeleutegesellschaft gegen die Ankunft des israelischen Kreuzfahrtschiffs Crown Iris protestiert. Die Demonstranten versammelten sich hinter einer starken Polizeikette, schwenkten palästinensische Flaggen und hielten Transparente mit Botschaften, in denen die Passagiere des Schiffs als unerwünscht bezeichnet wurden. Die Organisatoren forderten ein sofortiges Ende des israelischen Krieges im Gazastreifen und verlangten von Griechenland, seine diplomatischen und wirtschaftlichen Beziehungen zu Israel abzubrechen. In der Erklärung kündigten die Gewerkschaftsvertreter an, ihre Unterstützung für das palästinensische Volk bis zu dessen Sieg fortzusetzen. Bei jüngsten Kämpfen in der westjemenitischen Provinz Taiz sind innerhalb von 3 Tagen mindestens 27 Houthi-Kämpfer getötet und 19 weitere verletzt worden. Nach Angaben der lokalen Nachrichtenagentur gehen die Opfer auf eine Reihe von Angriffen an der Al-Bad-Front durch die von Tariq Saleh geführten nationalen Widerstandskräfte zurück. Bei den Angriffen seien zudem mehrere Militärfahrzeuge zerstört worden. Der staatliche Sender Sabah TV berichtete unterdessen, dass innerhalb von 10 Tagen Beerdigungen für 57 Hutu-Kämpfer abgehalten wurden. Nach einer zweimonatigen Waffenruhe im April 2022 hatte es in Jemen über längere Zeit vergleichsweise wenige größere Gefechte gegeben. In den vergangenen Wochen haben die Kämpfe jedoch in mehreren Provinzen wieder zugenommen. Dies verschärft die ohnehin angespannte humanitäre Lage im Land zusätzlich. Die westafrikanische Wirtschaftsgemeinschaft ECOWAS warnt vor den zunehmenden Folgen des Klimawandels in der Region. Nach Angaben der Organisation könnten rund 32 Millionen Menschen innerhalb ihrer Länder vertrieben werden, wenn sich die Auswirkungen der Klimakrise weiter verschärfen. ECOWAS-Kommissar Kalilu Sila erklärte, die Temperaturen in Westafrika könnten bis 2050 um 1,5 bis 3 Grad Celsius steigen. Gleichzeitig seien für die Umsetzung der Klimaziele rund 294 Milliarden US-Dollar an Finanzmitteln notwendig. Silja betonte, dass Westafrika über ein großes Potenzial für den CO2-Markt verfüge. Große Wald- und Mangrovengebiete sowie mehr als 350 Millionen Hektar landwirtschaftlicher Flächen könnten zur Erzeugung hochwertiger CO2-Zertifikate genutzt werden. Allerdings sei die Region auf den internationalen Kohlenstoffmärkten bislang nicht ausreichend vertreten. Regulatorische Lücken, fehlende technische Kapazitäten, Schwächen bei Überwachungssystemen und Zertifizierungsprobleme verhinderten eine stärkere Nutzung dieses Potenzials. ECOWAS forderte daher ein gemeinsames Vorgehen der Mitgliedstaaten und arbeitet an einer regionalen Plattform, die Investitionen in den CO2-Markt erleichtern und zur Finanzierung der Klimaziele beitragen soll. Meine Damen und Herren, von der Stimme Türkiyes hörten Sie die Nachrichten.
Und jetzt geht es weiter mit Musik. Perdeler, es singt Şebnem Ferah.

0: Im Zeitalter des Kolonialismus, das mit der industriellen Revolution begann, lautete die These der Kolonisatoren und Besatzer stets gleich. Wir haben der Region Zivilisation und Wohlstand gebracht. Doch die Zivilisation, auf die die Kolonialmächte stolz waren und die sie als Überlegenheit betrachteten, ist trotz all ihrer Unmoral, Unterdrückung und Ungerechtigkeit aus dem Boden der geraubten Länder selbst erwachsen. Sie ist in deren Atmosphäre erblüht. Und weil sie die bis in die Gene der einheimischen Bevölkerung eingeschriebenen Zivilisationen nicht auslöschen konnten, mussten sie diese Länder früher oder später verlassen. Doch der Kolonialismus setzte sich fort. In Palästina begann der Kolonialismus beim grundlegendsten Baustein einer Gesellschaft, beim Haus. Ein Volk, dem die Häuser geraubt wurden, wurde in Lager gedrängt und unter Blockade gestellt, so dass die Wahrnehmung von leerem Land erzeugt wurde. So glaubte man, einen Kolonisator zu schaffen, der nicht gezwungen wäre zu gehen, und eine Kolonie, die mit all ihren Möglichkeiten auf ewig geraubt bliebe. Doch eine lebenswichtige Tatsache hatten die Besatzer nicht einkalkuliert: die Wirklichkeit von Harmonie und Einklang. In dieser Welt ist der Einheimische eines Ortes nicht von ihm getrennt, sondern ein untrennbarer Teil seiner Ganzheit. Heimat zu besitzen bedeutet, selbst mit dem Dornbusch und dem Geröll dieser Heimat im Einklang zu sein. Heute wird in Gaza sichtbar, wie dieser Einklang beginnend bei der unerschütterlichsten Seite des Existenzkampfes eines Volkes bis hin zu den zartesten, gefühlvollsten und feinsten Ausdrucksformen von Liebe und Kunst durch einen Körper zirkuliert wie Blut in den Adern. Sprechen wir heute über die Harmonie Gazas und über den verübten Genozid, beginnend mit dem sensibelsten Bereich einer Gesellschaft, der Kunst. Ich liebe dich sehr. Ins Al-Awda-Krankenhaus wird ein junger Märtyrer gebracht. In seiner Tasche findet sich eine Serviette, auf die mit rotem Stift "Ich liebe dich sehr" geschrieben steht. Unser Märtyrer war verliebt, heißt es. Der Satz "Ich liebe dich sehr", der von Mund zu Mund geht, wird im Herzen des einen zu einem Schmerz, auf den Lippen eines anderen zu einem Gedicht und in den Saiten eines dritten zu einem Lied. Ahmed Muin Abu Mamsha ist einer von ihnen. Er ist Sänger. Grüße an alle. Wie geht es euch? Ich habe euch alle sehr vermisst. So beginnen Ahmed Muins Videos. Vor Beginn des Krieges war er Musiklehrer am Edwardszeit-Konservatorium. Nachdem er mit seiner Familie aus Beit Hanun im Norden Gazas fliehen musste, wurde er 12-mal vertrieben. An jedem Ort, den Israel als sicher erklärte, wurde er Zeuge der tiefen Wunden, die Tod und Tränen hinterließen. Um die Kinder, die im Mittenkrieg gefangen waren, zumindest ein wenig vor den erschütternden äußeren Bedingungen zu schützen, um das Erlebte und Gefühlte greifbarer und ausdruckbar zu machen, begann er mit dem Licht und der Kreativität seines Herzens eine Bewegung. Unter dem Namen "Die Vögel von Gaza singen" gründete er eine Gruppe und entschied sich, Musik als Form der Therapie einzusetzen. Diese Entscheidung ist kein Zufall, sondern das Ergebnis der Widerstandskraft, Entschlossenheit und Willensstärke eines Volkes, das seit Jahrhunderten Unterdrückung erfährt. Während über ihren Köpfen unablässig das Summen der Drohnen erklingt, das sie als Hintergrundmusik annehmen, singt Ahmed Muin mit seinen Schülern: "Halte nicht an, O du mit dem Kamel, Jemali, geh weiter auf deinem Weg. Vertraue auf Allah, das Blut der Märtyrer duftet wie Kardamom." Dieses Lied, in dem Standhaftigkeit und Schmerz miteinander verwoben sind, verbreitete sich in kurzer Zeit weltweit, und alle, die auf der Seite der Menschlichkeit stehen, vereinten ihre Stimmen mit der von Ahmed Muin. "Ich liebe dich sehr" erreicht den Dichter Mossab Abu Tor aus Gaza. Er umarmt diesen Satz mit Sehnsucht und aus seinem Geist fließt ein Gedicht aufs Papier. "Was du verborgen in meinem Ohr finden kannst, das niemals verstummende Surren der Drohne, das den Himmel zerreißende Dröhnen der F-16, die schreienden Bomben, die fallen auf Häuser, auf Felder, auf Körper, der Klang der Raketen, die zum Horizont stürzen, lösche sie alle, mein Arzt, aus meiner engen Orlhöhle. Streu den Duft deines Lächelns auf die Wunde. Lass die Melodie des Lebens durch meine Adern ziehen, um mich aus dem Schlaf zu wecken. Schlag die Trommel, ohne sie zu verletzen, damit mein Geist mit deinem Tanz, mein Arzt. Meine Stimme ist die Stimme des Leidenden, die Stimme des Überlebenden und die Stimme des Zeugen, sagt Mosab Abu Thor. Der Satz »Ich liebe dich sehr« wird zur Farbe und umklammert den Pinsel der 16-jährigen palästinensischen Malerin Yara Yusuf Abu Quwaig. Yara Yusuf sagt, »Vor dem Krieg habe ich lebendigere Farben benutzt. Ich dachte, ich müsse mit meinem Talent die Stimme der Kinder aus Gaza in die Welt tragen. Jede Zeichnung in meinem Heft hat eine Bedeutung. Sie ist weder zufällig, noch entspringt sie bloß meiner Fantasie. Ich habe Kinder gezeichnet, die versuchen, ein wenig Wasser zu bekommen. Ich habe die jahrelange Knappheit, das Leben in Zelten und Kinder gezeichnet, die mit ihren obdachlosen Eltern auf der Straße schlafen. All das hat meine Seele schwer getroffen und ich habe jeden Schmerz, den ich erlebte, in Kunst verwandelt. Yara Yusuf sendet der Welt eine Botschaft, die wie ein Aufschrei klingt. Wir wollen leben. Auch die 23-jährige Rade Bilal Sheikh Elid ist Malerin. Doch als »Ich liebe dich sehr« sie erreicht, hat sie weder Stift noch Farbe, um diesen Satz zu malen. Rade Bilal begann, den Ruß vom Boden leerer Kochtöpfe zu verwenden, um ihre Liebe zu ihrer Heimat und ihrem Volk auszudrücken. So beschreibt sie es. »Leere Töpfe stehen in Gaza für Hunger. Die Töpfe sind leer, aber ich widerstehe. Mit diesen Töpfen sende ich die Botschaft, dass ich trotz des Hungers in Gaza standhalte. Ich erzähle, dass nicht nur ich, sondern das ganze Volk hungrig ist, dass ich eine talentierte Malerin bin und dass die Welt mich sehen soll. Ich komme aus einer sehr talentierten Familie. Zwei meiner Geschwister sind Schriftsteller, eines ist Maler, eines arbeitet im Nasser-Krankenhaus im Journalismus. Einer hatte einen Notendurchschnitt von 99,4. Vor 2 Jahren hätte er zur Universität gehen sollen. Ich wünsche mir Frieden, hinausgehen zu können, eine Ausstellung zu eröffnen und dass die Menschen meine Bilder sehen. Wir sagten, Heimat zu sein, ein Volk zu sein, bedeutet, im Einklang zu leben. Lernen wir Mohammed Mugadi kennen. Auch er ist Maler. Während er das Leid seines Volkes malt, vergisst er die Esel nicht, die mit ihm erschöpft sind und Hunger leiden. Er zeigt auf eines seiner Bilder, das den Titel »Der Meister der Geduld« trägt und sagt, »Natürlich wissen wir, dass dieser Esel im Krieg mit uns sehr müde geworden ist, viel gewartet hat und lange ohne Futter blieb. Er ist Teil unseres Alltags geworden und derzeit nahezu das einzige Verkehrsmittel im Gazastreifen. Ich habe ihn gemalt, weil ich ihn sehr oft gesehen habe, wie er neben dem Hab und Gut der Vertriebenen auch Lebensmittel zu unseren Familien in Gaza transportiert. Was auch immer die Umstände sein mögen. Das historische Gedächtnis der Palästinenser entwickelt sich in allen Bereichen weiterhin in großer Harmonie. Wird der Kampf zu Saz, verwandeln sich alle Widrigkeiten in Noten. Wird er zum Gedicht, tanzen alle Worte. Wird er zum Pinsel, wird kein Lebewesen gering geschätzt. In unserer nächsten Folge sprechen wir über den Widerstand aus einer anderen Perspektive.
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Willkommen zu einer neuen Folge unserer Sendereihe Persönlichkeiten der türkischen Welt. In der heutigen Sendung widmen wir uns dem Thema der unbeugsame Wille der Krim, Mustafa Abdülcemil Kırımoğlu. Sie hören eine Bewertung des Experten für internationale Beziehungen, Dr. Cemil Doğaç İpek.

Es gibt Lebensgeschichten, die untrennbar mit dem Schicksal eines ganzen Volkes verbunden sind. Das Leben von Mustafa Abdülcemil Kürimoğlu, besser bekannt als Mustafa Cemiloğlu, ist die Geschichte von 80 Jahren Leid und Widerstand der Krim-Tataren. Ohne seinen Namen zu nennen, lassen sich weder die Tragödie der Deportation von 1944 noch der epische Kampf um die Rückkehr in die Heimat oder der heutige Existenzkampf auf der besetzten Krim erzählen. Cemiloğlu wurde am 13. November 1943 im Dorf Ayseres in der Region Sudak auf der Krim geboren. Als er gerade 6 Monate alt war, wurde er in der Nacht des 18. Mai 1944 auf Befehl Stalins zusammen mit allen Krim-Tataren in Viehwaggons gefärscht und nach Usbekistan deportiert. Von den rund 200.000 Menschen, die in jener Nacht aus ihrer Heimat gerissen wurden, verlor nahezu die Hälfte auf dem Weg oder in den ersten Jahren der Verbannung durch Hunger, Krankheiten und Elend ihr Leben. Cemiloğlu wuchs inmitten dieser gewaltigen Katastrophe auf. Doch das Exil brach seinen Willen nicht. Vielmehr lehrte es ihn die Aufgabe, der er sein ganzes Leben widmen sollte, in die Heimat Krim zurückzukehren und die Rechte seines Volkes in der Welt zu verteidigen. Schon in jungen Jahren schloss sich Cemiloğlu der Nationalbewegung der Krim-Tataren an und geriet rasch ins Visier des sowjetischen Regimes. Weil er über die Wahrheit der Deportation sprach, die Geschichte seines Volkes erforschte und dessen Rechte verteidigte, wurde er von der Universität verwiesen. Er wurde mehrfach verhaftet und verbrachte insgesamt fast 15 Jahre seines Lebens in sowjetischen Gefängnissen und Arbeitslagern. Internationale Bekanntheit erlangte er durch seinen 1975 begonnenen Hungerstreik, der ganze 303 Tage dauerte. Obwohl er zwangsernährt wurde, um ihn am Leben zu erhalten, ging dieser Protest als einer der längsten Hungerstreiks der Menschheitsgeschichte in die Geschichte ein. Er lenkte die Aufmerksamkeit der Weltöffentlichkeit, insbesondere des Nobelpreisträgers Andrei Sacharow, auf die Sache der Krim-Tataren. Das Bemerkenswerteste an Cemiloğlu's Kampf ist, dass er selbst angesichts schwerster Unterdrückung niemals zur Gewalt griff. Er rief sein Volk stets zu einem rechtmäßigen, friedlichen, aber entschlossenen Widerstand auf. Gerade diese prinzipiell treue Haltung machte die Bewegung der Krim-Tataren zu einem international geachteten Kampf für Menschenrechte und Gerechtigkeit. Während des Zerfalls der Sowjetunion kehrte Cemiloğlu 1989 in seine Heimat Krim zurück und führte Hunderttausende seiner Landsleute bei ihrer Rückkehr in die angestammte Heimat an. Auf dem zweiten Kurultai im Jahr 1991 wurde er zum Vorsitzenden des Medschlis des krimtatarischen Volkes gewählt und übte dieses Amt bis 2013 aus. Unter seiner Führung erhoben sich die Krimtataren gleichsam aus der Asche der Deportation zu neuem Leben. Dörfer wurden gegründet, Schulen eröffnet sowie die Muttersprache und die nationale Kultur wiederbelebt. Seit 1998 ist Cemiloğlu Abgeordneter des ukrainischen Parlaments und setzt sich dort, wie auch auf internationalen Bühnen, unermüdlich für die Rechte seines Volkes ein. Er wurde für den Friedensnobelpreis nominiert und mit zahlreichen internationalen Auszeichnungen geehrt. Doch die Geschichte stellte diesen außergewöhnlichen Kämpfer erneut auf die Probe. Nach der völkerrechtswidrigen Annexion der Krim durch Russland im Jahr 2014 wurde Cemiloğlu die Einreise in seine Geburtsheimat verboten. Der heute über 80-jährige Staatsmann setzt seinen Kampf von Kiew aus fort und verteidigt auf allen internationalen Ebenen die Rechte seiner Landsleute, die auf der besetzten Krim Repressionen, Verhaftungen und Assimilationsversuchen ausgesetzt sind. Seine entschiedene Ablehnung der in jüngster Zeit diskutierten Formel Frieden gegen Gebietsabtretungen bringt seinen Charakter auf den Punkt. Kein einziger Zentimeter der Heimat darf Gegenstand von Verhandlungen sein. Im Mittelpunkt von Cemiloğlu's Weltanschauung stehen drei Grundpfeiler: Heimat, nationale Identität und legitimer Widerstand. Seiner Überzeugung nach kann ein Volk zwar aus seiner Heimat vertrieben werden, niemals jedoch von seiner Liebe zur Heimat. Solange es seine Sprache, seine Religion und seine Kultur bewahrt, können weder Deportation noch Besatzung es aus der Geschichte auslöschen. Dass die Krim-Tataren nach einem halben Jahrhundert im Exil

in ihre Heimat zurückkehren konnten, ist der deutlichste Beweis für diese Überzeugung. Cemiloğlu empfindet zugleich eine tiefe Verbundenheit mit Türkiye und der türkischen Welt. Er betrachtet Türkiye als den wichtigsten Rückhalt der Krim-Tataren und würdigt bei jeder Gelegenheit mit Dankbarkeit die konsequente Haltung Ankaras, die Annexion der Krim nicht anzuerkennen und den Krim-Tataren beizustehen. Die Einheit der türkischen Welt sieht er zugleich als eine wichtige Garantie für die Sache der Krim. Das türkische Volk hat in jeder Epoche seiner Geschichte Menschen hervorgebracht, die sich der Unterdrückung niemals beugten. Mustafa Abdülcemil Kürimoğlu gehört zu diesen lebenden Persönlichkeiten. Er ist ein Held, der bereits als Säugling deportiert wurde, seine Jugend in Gefängnissen verbrachte, sein gesamtes Leben der Sache seiner Heimat widmete und bis heute unermüdlich für sie kämpft. Nicht ohne Grund nennen ihn die Krim-Tataren ihren nationalen Führer. Denn er ist zugleich Architekt und Symbol der Wiedergeburt eines Volkes aus der Asche. Heute steht die Krim erneut unter Fremdherrschaft, doch Cemiloğlu's Lebensweg lehrt uns, dass Unterdrückung vergänglich, die Liebe zur Heimat jedoch ewig ist. Wenn die Generation, die die Deportation erlebte, in ihre Heimat zurückkehren konnte, wird auch die heutige Besatzung eines Tages enden. Unsere Aufgabe besteht darin, die Stimme unserer Landsleute zu unterstützen, die den von Kürimoğlu gewiesenen Weg weitergehen und die Sache der Krim lebendig im nationalen Gedächtnis zu bewahren. Der freie Morgen der grünen Insel wird gewiss anbrechen und im Licht dieses neuen Tages wird der edle Kampf Mustafa Abdülcemil Kürimoğlu's, der sein Leben diesem Ziel gewidmet hat, in goldenen Lettern in Erinnerung bleiben. Sie hörten eine Bewertung des Experten für internationale Beziehungen, Dr. Cemil Doğaç İpek.

In den letzten Jahren interessieren sich immer mehr Menschen für unterschiedliche Methoden, um ihre Gesundheit zu unterstützen. Im Rahmen dieser Suche rücken auch Anwendungen der traditionellen und komplementären Medizin, kurz TKM, zunehmend in den Mittelpunkt. Diese Methoden sollen die Heilung auf natürlichem Wege unterstützen und dabei nicht nur die körperliche Gesundheit, sondern auch das seelische Wohlbefinden und das allgemeine Gleichgewicht des Menschen fördern. TKM umfasst zahlreiche unterschiedliche Verfahren von Akupunktur nach Blutegeltherapie über Aromatherapie bis hin zu Ozonanwendungen. Je nach Methode können sie unterstützend oder vorbeugend eingesetzt werden. Eine dieser Anwendungen ist die Schröpftherapie. Die Behandlung, die in den vergangenen Jahren wieder verstärkt Aufmerksamkeit erhält, sollte unter geeigneten Bedingungen und ausschließlich von qualifizierten Fachkräften durchgeführt werden. Experten warnen jedoch davor, dass unsachgemäße Anwendungen in nicht zugelassenen Einrichtungen erhebliche gesundheitliche Risiken mit sich bringen können. Doch wie wird eine Schröpftherapie durchgeführt? Zu welchen Zwecken wird sie eingesetzt und wer darf sie anwenden? Auf diese und weitere Fragen antwortete der für die Ausbildung zuständige Dozent der Abteilung für Allgemeinmedizin am Ausbildungs- und Forschungskrankenhaus Ümraniye der Gesundheitswissenschaftlichen Universität, Dozent Dr. Süleyman Ersoy. Die Schröpftherapie blickt auf eine rund 4000 Jahre alte Geschichte zurück. Dozent Dr. Ersoy betont, dass die Methode auch in Anatolien weit verbreitet gewesen sei. Hippokrates, der als Vater der Medizin

hielt und der römische Arzt Gallen haben die Schröpftherapie in ihrer medizinischen Praxis sehr häufig angewendet. Auch Ibn Sina beschreibt die Schröpftherapie in seinem berühmten Werk Der Kanon der Medizin sehr ausführlich. Während die Behandlung früher mit Glasgefäßen durchgeführt wurde, kommen heute Einweg-Schröpfgläser zum Einsatz. Dr. Ersoy erklärt, wie die Behandlung funktioniert. Wir erzeugen auf der Haut einen Unterdruck. Dadurch bildet sich eine Wölbung auf der Haut. Wenn wir es mit diesem Schritt belassen, sprechen wir von trockenem Schröpfen. Wenn wir anschließend kleine Einschnitte in die Haut machen, also mit einem Skalpell minimale Schnitte setzen und Blut entnehmen, wird ein zweites Mal ein Unterdruck erzeugt. Das wird als nasses Schröpfen bezeichnet. Die Schröpftherapie kann im Rahmen der Präventivmedizin eine unterstützende Rolle spielen. Entscheidend ist jedoch, dass sie von qualifizierten Fachkräften und unter geeigneten Bedingungen durchgeführt wird, betont Dr. Ersoy. Solche Zentren arbeiten nach den entsprechenden Vorschriften des Gesundheitsministeriums und benötigen dafür eine Genehmigung. In Türkei dürfen traditionelle und komplementäre medizinische Anwendungen derzeit ausschließlich von Ärzten durchgeführt werden, die ein Medizinstudium abgeschlossen haben. Aber auch Arzt zu sein reicht nicht aus. Die entsprechende Ausbildung für die jeweilige TKM-Anwendung muss zusätzlich von einem vom Gesundheitsministerium akkreditierten Ausbildungszentrum absolviert werden. Von sogenannten Hinterhofeinrichtungen, die weder über geeignete Bedingungen noch über eine entsprechende Zulassung verfügen, sollte bei einer Schröpftherapie unbedingt Abstand genommen werden. Denn unsachgemäße Anwendung können erhebliche gesundheitliche Probleme verursachen. Das ist ein chirurgischer Eingriff. Hygiene ist deshalb von entscheidender Bedeutung. Ebenso wichtig ist, dass die Behandlung von qualifizierten Fachkräften durchgeführt wird. Die Patienten sollten unbedingt Einrichtungen aufsuchen, in denen ein vom Gesundheitsministerium zugelassener und entsprechend zertifizierter Arzt die Behandlung durchführt, warnt Dozent Dr. Ersoy. Doch bei welchen Erkrankungen wird die Schröpftherapie eingesetzt? Auf diese Frage antwortet Dr. Ersoy: Bei Kopfschmerzen, insbesondere bei chronischen Kopfschmerzen und Migräne, kann sie tatsächlich sehr wirksam sein. Denn in der normalen Medizin erreichen Patienten mit den bestehenden Behandlungsproblemen manchmal nicht die gewünschten Ergebnisse. Bei einigen dieser Patienten können wir durch 3, manchmal auch 8 bis 10 Sitzungen eine längere beschwerdefreie Phase erreichen und dadurch die Lebensqualität verbessern. Darüber hinaus kann die Schröpftherapie auch bei Nacken-, Rücken- und Kreuzschmerzen sehr wirksam sein. Die Schröpftherapie wird jedoch nicht ausschließlich bei Schmerzen eingesetzt. Auch bei einigen chronischen Erkrankungen kann sie ergänzend zur Behandlung angewendet werden. Es gibt wissenschaftliche Untersuchungen zu Herz-Kreislauf-Erkrankungen, beispielsweise zu Bluthochdruck oder Hyperlipidämie, also erhöhtem Blutfettwerten. Auch in unserem Zentrum beobachten wir entsprechende Fälle. Zuletzt haben wir beispielsweise festgestellt, dass die Schröpftherapie bei Diabetespatienten zusätzlich zur bestehenden medikamentösen Behandlung einen positiven Einfluss auf die Regulierung des Blutzuckers haben kann. Wie auch Experten betonen, kann die Schröpftherapie unter fachgerechten Bedingungen und in den richtigen Händen als unterstützende Behandlungsmethode betrachtet werden. Wie bei jeder medizinischen Anwendung sind jedoch ein bewusster Umgang und die vorherige Beratung durch einen qualifizierten Facharzt von großer Bedeutung. Bis zum nächsten Mal sagen wir, bleiben Sie gesund.

Und zum Schluss das Wichtigste in Schlagzeilen. Staatspräsident Erdogan hat am Programm zum 25. Gründungsjubiläum der AKP in Ankara teilgenommen. US-Präsident Donald Trump hat angekündigt, dass er die Straße von Hormuz zu US-Territorium erklären will. Der iranische Außenminister Araghchi hat erklärt, dass Iran bislang keine Entscheidung über eine Wiederaufnahme der Verhandlungen mit den USA getroffen hat. Meine Damen und Herren, von der Stimme Türkei hörten Sie unser heutiges Programm. Mit dem Wunsch, Sie wieder antreffen zu können, sagen wir auf Wiederhören.

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In unserer heutigen Sendung bringen wir nach den Nachrichten die Wiederholungen der Sendereien Gaza zwischen Hunger und Würde, Persönlichkeiten der türkischen Welt und Thema des Tages. Zudem hören Sie türkische Musik.

Nachrichten. Staatspräsident und Vorsitzender der Partei für Gerechtigkeit und Aufschwung, Recep Tayyip Erdogan, hat am Programm zum 25. Gründungsjubiläum der Partei in Ankara teilgenommen. In seiner Ansprache begrüßte Erdogan die aus allen 81 Provinzen angereisten Parteimitglieder und dankte ihnen für die Unterstützung, Solidarität und langjährige Verbundenheit. Er würdigte auch die Parteimitglieder, die seit der Gründung der AKP am 14. August 2001 in verschiedenen Funktionen tätig waren. Erdogan bezeichnete den 25. Jahrestag als einen besonderen und historischen Tag und erklärte, die Partei erlebe mit Stolz das Überschreiten eines Vierteljahrhunderts. Erdogan dankte den Anhängern für ihre langjährige Unterstützung und betonte den Wert der politischen Weggemeinschaft. US-Präsident Donald Trump hat angekündigt, dass er die Straße von Hormus zu US-Territorium erklären will. Sobald wir Iran besiegt haben, werde ich die Hormuzstraße zum Territorium der USA erklären, sagte Trump bei einem Wahlkampfauftritt im Bundesstaat New York. Genauer führte er seine erklärte Absicht nicht aus. Trumps Vorstoß fällt in einer Zeit, in der die Bemühungen um ein Ende des Iran-Krieges ins Stocken geraten sind und eine 80-tägige Waffenruhe ohne Verlängerung auszulaufen droht. Zentraler Streitpunkt zwischen Washington und Teheran bleibt neben Irans Atomprogramm die Straße von Hormus. Die Meerenge ist eine der weltweit wichtigsten Handelsrouten für Öl, Gas und Düngemittel. Öffentlich verkündete Annexionspläne wie dieser sind fester Bestandteil von Trumps Außenpolitik. Ähnlich hatte er sich auch im Hinblick etwa auf Venezuela, Kuba oder Grönland geäußert. Iran wies die Ansprüche Trumps zurück. Die Straße von Hormus lässt sich weder per Tweet noch mit einem Flugzeugträger noch durch einen Befehl oder eine Wahlkampfrede einnehmen, schrieb Irans Vizeaußenminister Qasem Gharibabi auf der Plattform X. Der Iran fürchte weder Drohungen noch lasse er sich von Machtdemonstrationen einschüchtern. Der iranische Außenminister Abbas Araghchi hat erklärt, dass Iran bislang keine Entscheidung über eine Wiederaufnahme der Verhandlungen mit den USA getroffen hat. In einem Interview mit der iranischen Nachrichtenagentur Tasnim erklärte Araghchi, Katar und Pakistan würden derzeit lediglich als Vermittler Nachrichten zwischen Teheran und Washington übermitteln. Dies bedeutet jedoch noch keinen Beginn neuer Verhandlungen.

Mit Blick auf die Vereinbarung vom 17. Juni betonte Araghchi, dabei habe es sich nicht um einen Waffenstillstand, sondern um ein Ende des Krieges gehandelt. Die USA hätten die Vereinbarung verletzt, woraufhin die Kämpfe erneut begonnen hätten. Daher gebe es derzeit keinen Waffenstillstand, dessen Verlängerung beschlossen werden müsse. Auch die Gespräche zwischen Iran und Oman über die Einrichtung einer sicheren Route durch die Straße von Hormus würden fortgesetzt. Araghchi erklärte, selbst nach der Festlegung einer solchen Route werde eine Öffnung der strategischen Wasserstraße davon abhängen, dass die USA weitere von Iran geforderte Bedingungen erfüllten.

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1: In Indonesien hat ein Erdbeben Todesopfer gefordert. Die US-Erdbebenwarte gab die Stärke mit 7,7 an. Das Beben ereignete sich demnach in einer Tiefe von rund 10 Kilometern, etwa 70 Kilometer nordwestlich des Ortes Ende im Zentrum der Insel Flores. Indonesische Behörden gaben auch eine Tsunami-Warnung aus, die später wieder aufgehoben wurde. Nachbeben erreichten unter anderem die Stärke 6,1 und 5,9. Der indonesischen Katastrophenschutzbehörde zufolge kamen im Bereich Sigga 2 Menschen ums Leben, eine Person wurde verletzt. Die Insel Flores gehört zur indonesischen Provinz Ost Nusa Tenggara. Der Westen der Insel ist mit der Stadt Labuan Bajo ist ein Teil bei Touristen beliebtes Ziel, vor allem als Basis für Ausflüge zum Tauchen, Schnorkeln und für Besuche im Komodo-Nationalpark. Das Zentrum der Insel rund um die Ende, rund 300 Kilometer weiter östlich, gilt hingegen als eher abgeschieden und touristisch kaum erschlossen. Flores ist eine der mehr als 17.000 Inseln des Staates in Südostasien. In der geologisch aktivsten Zone der Erde, dem sogenannten Pazifischen Feuerring, kommt es regelmäßig zu Beben und Vulkanausbrüchen. Vor dem Hafen von Piräus haben pro-palästinensische Aktivisten und Mitglieder der griechischen Seeleutegesellschaft gegen die Ankunft des israelischen Kreuzfahrtschiffs Crown Iris protestiert. Die Demonstranten versammelten sich hinter einer starken Polizeikette, schwenkten palästinensische Flaggen und hielten Transparente mit Botschaften, in denen die Passagiere des Schiffs als unerwünscht bezeichnet wurden. Die Organisatoren forderten ein sofortiges Ende des israelischen Krieges im Gazastreifen und verlangten von Griechenland, seine diplomatischen und wirtschaftlichen Beziehungen zu Israel abzubrechen. In der Erklärung kündigten die Gewerkschaftsvertreter an, ihre Unterstützung für das palästinensische Volk bis zu dessen Sieg fortzusetzen. Bei jüngsten Kämpfen in der westjemenitischen Provinz Taiz sind innerhalb von 3 Tagen mindestens 27 Houthi-Kämpfer getötet und 19 weitere verletzt worden. Nach Angaben der lokalen Nachrichtenagentur gehen die Opfer auf eine Reihe von Angriffen an der Al-Bad-Front durch die von Tariq Saleh geführten nationalen Widerstandskräfte zurück. Bei den Angriffen seien zudem mehrere Militärfahrzeuge zerstört worden. Der staatliche Sender Sabah TV berichtete unterdessen, dass innerhalb von 10 Tagen Beerdigungen für 57 Hutu-Kämpfer abgehalten wurden. Nach einer zweimonatigen Waffenruhe im April 2022 hatte es in Jemen über längere Zeit vergleichsweise wenige größere Gefechte gegeben. In den vergangenen Wochen haben die Kämpfe jedoch in mehreren Provinzen wieder zugenommen. Dies verschärft die ohnehin angespannte humanitäre Lage im Land zusätzlich. Die westafrikanische Wirtschaftsgemeinschaft ECOWAS warnt vor den zunehmenden Folgen des Klimawandels in der Region. Nach Angaben der Organisation könnten rund 32 Millionen Menschen innerhalb ihrer Länder vertrieben werden, wenn sich die Auswirkungen der Klimakrise weiter verschärfen. ECOWAS-Kommissar Kalilu Sila erklärte, die Temperaturen in Westafrika könnten bis 2050 um 1,5 bis 3 Grad Celsius steigen. Gleichzeitig seien für die Umsetzung der Klimaziele rund 294 Milliarden US-Dollar an Finanzmitteln notwendig. Silea betonte, dass Westafrika über ein großes Potenzial für den CO2-Markt verfüge. Große Wald- und Mangrovengebiete sowie mehr als 350 Millionen Hektar landwirtschaftlicher Flächen könnten zur Erzeugung hochwertiger CO2-Zertifikate genutzt werden. Allerdings sei die Region auf den internationalen Kohlenstoffmärkten bislang nicht ausreichend vertreten. Regulatorische Lücken fehlende technische Kapazitäten, Schwächen bei Überwachungssystemen und Zertifizierungsprobleme verhinderten eine stärkere Nutzung dieses Potenzials. ECOWAS forderte daher ein gemeinsames Vorgehen der Mitgliedstaaten und arbeitet an einer regionalen Plattform, die Investitionen in den CO2-Markt erleichtern und zur Finanzierung der Klimaziele beitragen soll. Meine Damen und Herren, von der Stimme Türkiyes hörten Sie die Nachrichten. Und jetzt geht es weiter mit Musik. Perdeler, es singt Şebnem Ferah.

0: Des Kolonialismus, das mit der industriellen Revolution begann, lautete die These der Kolonisatoren und Besatzer stets gleich. Wir haben der Region Zivilisation und Wohlstand gebracht. Doch die Zivilisation, auf die die Kolonialmächte stolz waren und die sie als Überlegenheit betrachteten, ist trotz all ihrer Unmoral, Unterdrückung und Ungerechtigkeit aus dem Boden der geraubten Länder selbst erwachsen. Sie ist in deren Atmosphäre erblüht. Und weil sie die bis in die Gene der einheimischen Bevölkerung eingeschriebenen Zivilisationen nicht auslöschen konnten, mussten sie diese Länder früher oder später verlassen. Doch der Kolonialismus setzte sich fort. In Palästina begann der Kolonialismus beim grundlegendsten Baustein einer Gesellschaft, beim Haus. Ein Volk, dem die Häuser geraubt wurden, wurde in Lager gedrängt und unter Blockade gestellt, sodass die Wahrnehmung von leerem Land erzeugt wurde. So glaubte man, einen Kolonisator zu schaffen, der nicht gezwungen wäre zu gehen, und eine Kolonie, die mit all ihren Möglichkeiten auf ewig geraubt bliebe. Doch eine lebenswichtige Tatsache hatten die Besatzer nicht einkalkuliert: die Wirklichkeit von Harmonie und Einklang. In dieser Welt ist der Einheimische eines Ortes nicht von ihm getrennt, sondern ein untrennbarer Teil seiner Ganzheit. Heimat zu besitzen bedeutet, selbst mit dem Dornbusch und dem Geröll dieser Heimat im Einklang zu sein. Heute wird in Gaza sichtbar, wie dieser Einklang beginnend bei der unerschütterlichsten Seite des Existenzkampfes eines Volkes bis hin zu den zartesten, gefühlvollsten und feinsten Ausdrucksformen von Liebe und Kunst durch einen Körper zirkuliert wie Blut in den Adern. Sprechen wir heute über die Harmonie Gazas und über den verübten Genozid, beginnend mit dem sensibelsten Bereich einer Gesellschaft, der Kunst. Ich liebe dich sehr. Ins Al-Awda-Krankenhaus wird ein junger Märtyrer gebracht. In seiner Tasche findet sich eine Serviette, auf die mit rotem Stift "Ich liebe dich sehr" geschrieben steht. Unser Märtyrer war verliebt, heißt es. Der Satz "Ich liebe dich sehr", der von Mund zu Mund geht, wird im Herzen des einen zu einem Schmerz, auf den Lippen eines anderen zu einem Gedicht und in den Saiten eines dritten zu einem Lied. Ahmed Muin Abu Mamscha ist einer von ihnen. Er ist Sänger. Grüße an alle. Wie geht es euch? Ich habe euch alle sehr vermisst. So beginnen Ahmed Muins Videos. Vor Beginn des Krieges war er Musiklehrer am Edward-Said-Konservatorium. Nachdem er mit seiner Familie aus Beit Hanun im Norden Gazas fliehen musste, wurde er 12-mal vertrieben. An jedem Ort, den Israel als sicher erklärte, wurde er Zeuge der tiefen Wunden, die Tod und Tränen hinterließen. Um die Kinder, die im Mittenkrieg gefangen waren, zumindest ein wenig vor den erschütternden äußeren Bedingungen zu schützen, um das Erlebte und Gefühlte greifbarer und ausdruckbar zu machen, begann er mit dem Licht und der Kreativität seines Herzens eine Bewegung. Unter dem Namen "Die Vögel von Gaza singen" gründete er eine Gruppe und entschied sich, Musik als Form der Therapie einzusetzen. Diese Entscheidung ist kein Zufall, sondern das Ergebnis der Widerstandskraft, Entschlossenheit und Willensstärke eines Volkes, das seit Jahrhunderten Unterdrückung erfährt. Während über ihren Köpfen unablässig das Summen der Drohnen erklingt, das sie als Hintergrundmusik annehmen, singt Ahmed Muin mit seinen Schülern: "Halte nicht an, Odo mit dem Kamel, Jemali, geh weiter auf deinem Weg. Vertraue auf Allah, das Blut der Märtyrer duftet wie Kardamom." Dieses Lied, in dem Standhaftigkeit und Schmerz miteinander verwoben sind, verbreitete sich in kurzer Zeit weltweit, und alle, die auf der Seite der Menschlichkeit stehen, vereinten ihre Stimmen mit der von Ahmed Muin. "Ich liebe dich sehr" erreicht den Dichter Mossab Abu Tor aus Gaza. Er umarmt diesen Satz mit Sehnsucht, und aus seinem Geist fließt ein Gedicht aufs Papier. "Was du verborgen in meinem Ohr finden kannst, das niemals verstummende Surren der Drohne, das den Himmel zerreißende Dröhnen der F-16, die schreienden Bomben, die fallen auf Häuser, auf Felder, auf Körper, der Klang der Raketen, die zum Horizont stürzen, lösche sie alle, mein Arzt, aus meiner engen Ohrhöhle. Streu den Duft deines Lächelns auf die Wunde, lass die Melodie des Lebens durch meine Adern ziehen, um mich aus dem Schlaf zu wecken. Schlag die Trommel, ohne sie zu verletzen, damit mein Geist mit deinem tanzt, mein Arzt. Meine Stimme ist die Stimme des Leidenden, die Stimme des Überlebenden und die Stimme des Zeugen", sagt Mossab Abu Tor. Der Satz »Ich liebe dich sehr« wird zur Farbe und umklammert den Pinsel der 16-jährigen palästinensischen Malerin Yara Yusuf Abu Kuwaik. Yara Yusuf sagt, vor dem Krieg habe ich lebendigere Farben benutzt. Ich dachte, ich müsse mit meinem Talent die Stimme der Kinder aus Gaza in die Welt tragen. Jede Zeichnung in meinem Heft hat eine Bedeutung. Sie ist weder zufällig, noch entspringt sie bloß meiner Fantasie. Ich habe Kinder gezeichnet, die versuchen, ein wenig Wasser zu bekommen. Ich habe die jahrelange Knappheit, das Leben in Zelten und Kinder gezeichnet, die mit ihren obdachlosen Eltern auf der Straße schlafen. All das hat meine Seele schwer getroffen und ich habe jeden Schmerz, den ich erlebte, in Kunst verwandelt. Yara Yusuf sendet der Welt eine Botschaft, die wie ein Aufschrei klingt. Wir wollen leben. Auch die 23-jährige Rade Bilal Sheikh Elid ist Malerin. Doch als ich liebe dich sehr sie erreicht, hat sie weder Stift noch Farbe, um diesen Satz zu malen. Rade Bilal begann, den Ruß vom Boden leerer Kochtöpfe zu verwenden, um ihre Liebe zu ihrer Heimat und ihrem Volk auszudrücken. So beschreibt sie es. Leere Töpfe stehen in Gaza für Hunger. Die Töpfe sind leer, aber ich widerstehe. Mit diesen Töpfen sende ich die Botschaft, dass ich trotz des Hungers in Gaza standhalte. Ich erzähle, dass nicht nur ich, sondern das ganze Volk hungrig ist, dass ich eine talentierte Malerin bin und dass die Welt mich sehen soll. Ich komme aus einer sehr talentierten Familie. Zwei meiner Geschwister sind Schriftsteller, eines ist Maler, eines arbeitet im Nasser-Krankenhaus im Journalismus. Einer hatte einen Notendurchschnitt von 99,4. Vor 2 Jahren hätte er zur Universität gehen sollen. Ich wünsche mir Frieden, hinausgehen zu können, eine Ausstellung zu eröffnen und dass die Menschen meine Bilder sehen. Wir sagten, Heimat zu sein, ein Volk zu sein, bedeutet, im Einklang zu leben. Lernen wir Mohammed Mugadi kennen. Auch er ist Maler. Während er das Leid seines Volkes malt, vergisst er die Esel nicht, die mit ihm erschöpft sind und Hunger leiden. Er zeigt auf eines seiner Bilder, das den Titel »Der Meister der Geduld« trägt und sagt, »Natürlich wissen wir, dass dieser Esel im Krieg mit uns sehr müde geworden ist, viel gewartet hat und lange ohne Futter blieb. Er ist Teil unseres Alltags geworden und derzeit nahezu das einzige Verkehrsmittel im Gazastreifen. Ich habe ihn gemalt, weil ich ihn sehr oft gesehen habe, wie er neben dem Hab und Gut der Vertriebenen auch Lebensmittel zu unseren Familien in Gaza transportiert. Was auch immer die Umstände sein mögen. Das historische Gedächtnis der Palästinenser entwickelt sich in allen Bereichen weiterhin in großer Harmonie. Wird der Kampf zu SAS, verwandeln sich alle Widrigkeiten in Noten. Wird er zum Gedicht, tanzen alle Worte. Wird er zum Pinsel, wird kein Lebewesen gering geschätzt. In unserer nächsten Folge sprechen wir über den Widerstand aus einer anderen Perspektive.
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Willkommen zu einer neuen Folge unserer Sendereihe Persönlichkeiten der türkischen Welt. In der heutigen Sendung widmen wir uns dem Thema Der unbeugsame Wille der Krim, Mustafa Abdülcemil Kırımoğlu. Sie hören eine Bewertung des Experten für internationale Beziehungen, Dr. Cemil Doğaç İpek. Es gibt Lebensgeschichten, die untrennbar mit dem Schicksal eines ganzen Volkes verbunden sind. Das Leben von Mustafa Abdülcemil Kırımoğlu, besser bekannt als Mustafa Cemiloğlu, ist die Geschichte von 80 Jahren Leid und Widerstand der Krim-Tataren. Ohne seinen Namen zu nennen, lassen sich weder die Tragödie der Deportation von 1944 noch der epische Kampf um die Rückkehr in die Heimat oder der heutige Existenzkampf auf der besetzten Krim erzählen. Cemiloğlu wurde am 13. November 1943 im Dorf Ayseres in der Region Sudak auf der Krim geboren. Als er gerade 6 Monate alt war, wurde er in der Nacht des 18. Mai 1944 auf Befehl Stalins zusammen mit allen Krim-Tataren in Viehwaggons gefärscht und nach Usbekistan deportiert. Von den rund 200.000 Menschen, die in jener Nacht aus ihrer Heimat gerissen wurden, verlor nahezu die Hälfte auf dem Weg oder in den ersten Jahren der Verbannung durch Hunger, Krankheiten und Elend ihr Leben. Cemiloğlu wuchs inmitten dieser gewaltigen Katastrophe auf. Doch das Exil brach seinen Willen nicht. Vielmehr lehrte es ihn die Aufgabe, der er sein ganzes Leben widmen sollte, in die Heimat Krim zurückzukehren und die Rechte seines Volkes in der Welt zu verteidigen. Schon in jungen Jahren schloss sich Cemiloğlu der Nationalbewegung der Krim-Tataren an und geriet rasch ins Visier des sowjetischen Regimes. Weil er über die Wahrheit der Deportation sprach, die Geschichte seines Volkes erforschte und dessen Rechte verteidigte, wurde er von der Universität verwiesen. Er wurde mehrfach verhaftet und verbrachte insgesamt fast 15 Jahre seines Lebens in sowjetischen Gefängnissen und Arbeitslagern. Internationale Bekanntheit erlangte er durch seinen 1975 begonnenen Hungerstreik, der ganze 303 Tage dauerte. Obwohl er zwangsernährt wurde, um ihn am Leben zu erhalten, ging dieser Protest als einer der längsten Hungerstreiks der Menschheitsgeschichte in die Geschichte ein. Er lenkte die Aufmerksamkeit der Weltöffentlichkeit, insbesondere des Nobelpreisträgers Andrei Sacharow, auf die Sache der Krim-Tataren. Das Bemerkenswerteste an Cemiloğlu's Kampf ist, dass er selbst angesichts schwerster Unterdrückung niemals zur Gewalt griff. Er rief sein Volk stets zu einem rechtmäßigen, friedlichen, aber entschlossenen Widerstand auf. Gerade diese prinzipiell treue Haltung machte die Bewegung der Krim-Tataren zu einem international geachteten Kampf für Menschenrechte und Gerechtigkeit. Während des Zerfalls der Sowjetunion kehrte Cemiloğlu 1989 in seine Heimat Krim zurück und führte Hunderttausende seiner Landsleute bei ihrer Rückkehr in die angestammte Heimat an. Auf dem zweiten Kurultai im Jahr 1991 wurde er zum Vorsitzenden des Medschlis des krimtatarischen Volkes gewählt und übte dieses Amt bis 2013 aus. Unter seiner Führung erhoben sich die Krimtataren gleichsam aus der Asche der Deportation zu neuem Leben. Dörfer wurden gegründet, Schulen eröffnet sowie die Muttersprache und die nationale Kultur wiederbelebt. Seit 1998 ist Cemiloğlu Abgeordneter des ukrainischen Parlaments und setzt sich dort, wie auch auf internationalen Bühnen, unermüdlich für die Rechte seines Volkes ein. Er wurde für den Friedensnobelpreis nominiert und mit zahlreichen internationalen Auszeichnungen geehrt. Doch die Geschichte stellte diesen außergewöhnlichen Kämpfer erneut auf die Probe. Nach der völkerrechtswidrigen Annexion der Krim durch Russland im Jahr 2014 wurde Cemiloğlu die Einreise in seine Geburtsheimat verboten. Der heute über 80-jährige Staatsmann setzt seinen Kampf von Kiew aus fort und verteidigt auf allen internationalen

Ebenen, die Rechte seiner Landsleute, die auf der besetzten Krim Repressionen, Verhaftungen und Assimilationsversuchen ausgesetzt sind. Seine entschiedene Ablehnung der in jüngster Zeit diskutierten Formel Frieden gegen Gebietsabtretungen bringt seinen Charakter auf den Punkt, kein einziger Zentimeter der Heimat darf Gegenstand von Verhandlungen sein. Im Mittelpunkt von Cemilolus Weltanschauung stehen drei Grundpfeiler: Heimat, nationale Identität und legitimer Widerstand. Seiner Überzeugung nach kann ein Volk zwar aus seiner Heimat vertrieben werden, niemals jedoch von seiner Liebe zur Heimat. Solange es seine Sprache, seine Religion und seine Kultur bewahrt, können weder Deportation noch Besatzung es aus der Geschichte auslöschen. Dass die Krim-Tataren nach einem halben Jahrhundert im Exil in ihre Heimat zurückkehren konnten, ist der deutlichste Beweis für diese Überzeugung. Cemilolu empfindet zugleich eine tiefe Verbundenheit mit Türkiye und der türkischen Welt. Er betrachtet Türkiye als den wichtigsten Rückhalt der Krim-Tataren und würdigt bei jeder Gelegenheit mit Dankbarkeit die konsequente Haltung Ankaras, die Annexion der Krim nicht anzuerkennen und den Krim-Tataren beizustehen. Die Einheit der türkischen Welt sieht er zugleich als eine wichtige Garantie für die Sache der Krim. Das türkische Volk hat in jeder Epoche seiner Geschichte Menschen hervorgebracht, die sich der Unterdrückung niemals beugten. Mustafa Abdülcemil Kürimoğlu gehört zu diesen lebenden Persönlichkeiten. Er ist ein Held, der bereits als Säugling deportiert wurde, seine Jugend in Gefängnissen verbrachte, sein gesamtes Leben der Sache seiner Heimat widmete und bis heute unermüdlich für sie kämpft. Nicht ohne Grund nennen ihn die Krim-Tataren ihren nationalen Führer, denn er ist zugleich Architekt und Symbol der Wiedergeburt eines Volkes aus der Asche. Heute steht die Krim erneut unter Fremdherrschaft, doch Cemilolus Lebensweg lehrt uns, dass Unterdrückung vergänglich, die Liebe zur Heimat jedoch ewig ist. Wenn die Generation, die die Deportation erlebte, in ihre Heimat zurückkehren konnte, wird auch die heutige Besatzung eines Tages enden. Unsere Aufgabe besteht darin, die Stimme unserer Landsleute zu unterstützen, die den von Kürimoğlu gewiesenen Weg weitergehen und die Sache der Krim lebendig im nationalen Gedächtnis zu bewahren. Der freie Morgen der grünen Insel wird gewiss anbrechen und im Licht dieses neuen Tages wird der edle Kampf Mustafa Abdülcemil Kürimoğlu, der sein Leben diesem Ziel gewidmet hat, in goldenen Lettern in Erinnerung bleiben. Sie hörten eine Bewertung des Experten für internationale Beziehungen, Dr. Cemil Doğaç İpek.

In den letzten Jahren interessieren sich immer mehr Menschen für unterschiedliche Methoden, um ihre Gesundheit zu unterstützen. Im Rahmen dieser Suche rücken auch Anwendungen der traditionellen und komplementären Medizin, kurz TKM, zunehmend in den Mittelpunkt. Diese Methoden sollen die Heilung auf natürlichem Wege unterstützen und dabei nicht nur die körperliche Gesundheit, sondern auch das seelische Wohlbefinden und das allgemeine Gleichgewicht des Menschen fördern. TKM umfasst zahlreiche unterschiedliche Verfahren von Akupunktur nach Blutegeltherapie über Aromatherapie bis hin zu Ozonanwendungen. Je nach Methode können sie unterstützend oder vorbeugend eingesetzt werden. Eine dieser Anwendungen ist die Schröpftherapie. Die Behandlung, die in den vergangenen Jahren wieder verstärkt Aufmerksamkeit erhält, sollte unter geeigneten Bedingungen und ausschließlich von qualifizierten Fachkräften durchgeführt werden. Experten warnen jedoch davor, dass unsachgemäße Anwendungen in nicht zugelassenen Einrichtungen erheblich

erhebliche gesundheitliche Risiken mit sich bringen können. Doch wie wird eine Schröpftherapie durchgeführt? Zu welchen Zwecken wird sie eingesetzt und wer darf sie anwenden? Auf diese und weitere Fragen antwortete der für die Ausbildung zuständige Dozent der Abteilung für Allgemeinmedizin am Ausbildungs- und Forschungskrankenhaus Ümraniye der Gesundheitswissenschaftlichen Universität, Dozent Dr. Süleyman Ersoy. Die Schröpftherapie blickt auf eine rund 4000 Jahre alte Geschichte zurück. Dozent Dr. Ersoy betont, dass die Methode auch in Anatolien weit verbreitet gewesen sei. Hippokrates, der als Vater der Medizin gilt, und der römische Arzt Gallen haben die Schröpftherapie in ihrer medizinischen Praxis sehr häufig angewendet. Auch Ibn Sina beschreibt die Schröpftherapie in seinem berühmten Werk »Der Kanon der Medizin« sehr ausführlich. Während die Behandlung früher mit Glasgefäßen durchgeführt wurde, kommen heute Einweg-Schröpfgläser zum Einsatz. Dr. Ersoy erklärt, wie die Behandlung funktioniert. Wir erzeugen auf der Haut einen Unterdruck. Dadurch bildet sich eine Wölbung auf der Haut. Wenn wir es mit diesem Schritt belassen, sprechen wir von trockenem Schröpfen. Wenn wir anschließend kleine Einschnitte in die Haut machen, also mit einem Skalpell minimale Schnitte setzen und Blut entnehmen, wird ein zweites Mal ein Unterdruck erzeugt. Das wird als nasses Schröpfen bezeichnet. Die Schröpftherapie kann im Rahmen der Präventivmedizin eine unterstützende Rolle spielen. Entscheidend ist jedoch, dass sie von qualifizierten Fachkräften und unter geeigneten Bedingungen durchgeführt wird, betont Dr. Ersoy. Solche Zentren arbeiten nach den entsprechenden Vorschriften des Gesundheitsministeriums und benötigen dafür eine Genehmigung. In Türkei dürfen traditionelle und komplementäre medizinische Anwendungen derzeit ausschließlich von Ärzten durchgeführt werden, die ein Medizinstudium abgeschlossen haben. Aber auch Arzt zu sein reicht nicht aus. Die entsprechende Ausbildung für die jeweilige TKM-Anwendung muss zusätzlich von einem vom Gesundheitsministerium akkreditierten Ausbildungszentrum absolviert werden. Von sogenannten Hinterhofeinrichtungen, die weder über geeignete Bedingungen noch über eine entsprechende Zulassung verfügen, sollte bei einer Schröpftherapie unbedingt Abstand genommen werden. Denn unsachgemäße Anwendung können erhebliche gesundheitliche Probleme verursachen. Das ist ein chirurgischer Eingriff. Hygiene ist deshalb von entscheidender Bedeutung. Ebenso wichtig ist, dass die Behandlung von qualifizierten Fachkräften durchgeführt wird. Die Patienten sollten unbedingt Einrichtungen aufsuchen, in denen ein vom Gesundheitsministerium zugelassener und entsprechend zertifizierter Arzt die Behandlung durchführt, warnt Dozent Dr. Ersoy. Doch bei welchen Erkrankungen wird die Schröpftherapie eingesetzt? Auf diese Frage antwortet Dr. Ersoy, bei Kopfschmerzen, insbesondere bei chronischen Kopfschmerzen und Migräne, kann sie tatsächlich sehr wirksam sein. Denn in der normalen Medizin erreichen Patienten mit den bestehenden Behandlungsproblemen manchmal nicht die gewünschten Ergebnisse. Bei einigen dieser Patienten können wir durch 3, manchmal auch 8 bis 10 Sitzungen eine längere beschwerdefreie Phase erreichen und dadurch die Lebensqualität verbessern. Darüber hinaus kann die Schröpftherapie auch bei Nacken-, Rücken- und Kreuzschmerzen sehr wirksam sein. Die Schröpftherapie wird jedoch nicht ausschließlich bei Schmerzen eingesetzt. Auch bei einigen chronischen Erkrankungen kann sie ergänzend zur Behandlung angewendet werden. Es gibt wissenschaftliche Untersuchungen zu Herz-Kreislauf-Erkrankungen, beispielsweise zu Bluthochdruck oder Hyperlipidämie, also erhöhtem Blutfettwerten. Auch in unserem Zentrum beobachten wir entsprechende Fälle. Zuletzt haben wir beispielsweise festgestellt, dass die Schröpftherapie bei Diabetespatienten zusätzlich zur bestehenden medikamentösen Behandlung

einen positiven Einfluss auf die Regulierung des Blutzuckers haben kann. Wie auch Experten betonen, kann die Schröpftherapie unter fachgerechten Bedingungen und in den richtigen Händen als unterstützende Behandlungsmethode betrachtet werden. Wie bei jeder medizinischen Anwendung sind jedoch ein bewusster Umgang und die vorherige Beratung durch einen qualifizierten Facharzt von großer Bedeutung. Bis zum nächsten Mal sagen wir, bleiben Sie gesund.

Und zum Schluss das Wichtigste in Schlagzeilen. Staatspräsident Erdogan hat am Programm zum 25. Gründungsjubiläum der AKP in Ankara teilgenommen. US-Präsident Donald Trump hat angekündigt, dass er die Straße von Hormuz zu US-Territorium erklären will. Der iranische Außenminister Araghchi hat erklärt, dass Iran bislang keine Entscheidung über eine Wiederaufnahme der Verhandlungen mit den USA getroffen hat. Meine Damen und Herren, von der Stimme Türkei hörten Sie unser heutiges Programm. Mit dem Wunsch, Sie wieder antreffen zu können, sagen wir auf Wiederhören.

Meine Damen und Herren, hier ist der Kurzwellensender Die Stimme von Türkiye. Aus Ankara begrüßt Sie Hakan Ören. Sie empfangen unsere Morgensendung über die Satelliten TürkSat 3a, TürkSat 4a und Galaxy 19. Unsere Mittagssendung im 19-Meter-Band auf 15.350 kHz sowie unsere Abendsendung im 31-Meter-Band auf 9.840 kHz. In unserer heutigen Sendung bringen wir nach den Nachrichten die Wiederholungen der Sendereien Gaza zwischen Hunger und Würde, Persönlichkeiten der türkischen Welt und Thema des Tages. Zudem hören Sie türkische Musik.

Nachrichten. Staatspräsident und Vorsitzender der Partei für Gerechtigkeit und Aufschwung, Recep Tayyip Erdogan, hat am Programm zum 25. Gründungsjubiläum der Partei in Ankara teilgenommen. In seiner Ansprache begrüßte Erdogan die aus allen 81 Provinzen angereisten Parteimitglieder und dankte ihnen für die Unterstützung, Solidarität und langjährige Verbundenheit. Er würdigte auch die Parteimitglieder, die seit der Gründung der AKP am 14. August 2001 in verschiedenen Funktionen tätig waren. Erdogan bezeichnete den 25. Jahrestag als einen besonderen und historischen Tag und erklärte, die Partei erlebe mit Stolz das Überschreiten eines Vierteljahrhunderts. Erdogan dankte den Anhängern für ihre langjährige Unterstützung und betonte den Wert der politischen Weggemeinschaft. US-Präsident Donald Trump hat angekündigt, dass er die Straße von Hormus zu US-Territorium erklären will. Sobald wir Iran besiegt haben, werde ich die Hormuzstraße zum Territorium der USA erklären, sagte Trump bei einem Wahlkampfauftritt im Bundesstaat New York. Genauer führte er seine erklärte Absicht nicht aus. Trumps Vorstoß fällt in einer Zeit, in der die Bemühungen um ein Ende des Iran-Krieges ins Stocken geraten sind und eine 80-tägige Waffenruhe ohne Verlängerung auszulaufen droht. Zentraler Streitpunkt zwischen Washington und Teheran bleibt neben Irans Atomprogramm die Straße von Hormus. Die Meerenge ist eine der weltweit wichtigsten Handelsrouten für Öl, Gas und Düngemittel. Öffentlich verkündete Annexionspläne wie dieser sind fester Bestandteil von Trumps Außenpolitik. Ähnlich hatte er sich auch im Hinblick etwa auf Venezuela, Kuba oder Grönland geäußert. Iran wies die Ansprüche Trumps zurück. Die Straße von Hormus lässt sich weder per Tweet noch mit einem Flugzeugträger noch durch einen Befehl oder eine Wahlkampfrede einnehmen, schrieb Irans Vizeaußenminister Qasem Gharibabi auf der Plattform X. Der Iran fürchte wegen der Drohungen, noch lasse er sich von Machtdemonstrationen einschüchtern. Der iranische Außenminister Abbas Araghchi hat erklärt, dass Iran bislang keine Entscheidung über eine Wiederaufnahme der Verhandlungen mit den USA getroffen hat. In einem Interview mit der iranischen Nachrichtenagentur Tasnim erklärte Araghchi, Katar und Pakistan würden derzeit lediglich als Vermittler Nachrichten zwischen Teheran und Washington übermitteln. Dies bedeutet jedoch noch keinen

Beginn neuer Verhandlungen. Mit Blick auf die Vereinbarung vom 17. Juni betonte Araghchi, dabei habe es sich nicht um einen Waffenstillstand, sondern um ein Ende des Krieges gehandelt. Die USA hätten die Vereinbarung verletzt, woraufhin die Kämpfe erneut begonnen hätten. Daher gäbe es derzeit keinen Waffenstillstand, dessen Verlängerung beschlossen werden müsse. Auch die Gespräche zwischen Iran und Oman über die Einrichtung einer sicheren Route durch die Straße von Hormus würden fortgesetzt. Araghchi erklärte, selbst nach der Festlegung einer solchen Route werde eine Öffnung der strategischen Wasserstraße davon abhängen, dass die USA weitere von Iran geforderte Bedingungen erfüllten.

0: Von der Stimme Türkiyes hören Sie weitere Nachrichten.
1: In Indonesien hat ein Erdbeben Todesopfer gefordert. Die US-Erdbebenwarte gab die Stärke mit 7,7 an. Das Beben ereignete sich demnach in einer Tiefe von rund 10 Kilometern, etwa 70 Kilometer nordwestlich des Ortes Ende im Zentrum der Insel Flores. Indonesische Behörden gaben auch eine Tsunami-Warnung aus, die später wieder aufgehoben wurde. Nachbeben erreichten unter anderem die Stärke 6,1 und 5,9. Der indonesischen Katastrophenschutzbehörde zufolge kamen im Bereich Sigga 2 Menschen ums Leben, eine Person wurde verletzt. Die Insel Flores gehört zur indonesischen Provinz Ost Nusa Tenggara. Der Westen der Insel ist mit der Stadt Labuan Bajo, ist ein Teil bei Touristen beliebtes Ziel, vor allem als Basis für Ausflüge zum Tauchen, Schnorkeln und für Besuche im Komodo-Nationalpark. Das Zentrum der Insel rund um die Ende, rund 300 Kilometer weiter östlich, gilt hingegen als eher abgeschieden und touristisch kaum erschlossen. Flores ist eine der mehr als 17.000 Inseln des Staates in Südostasien. In der geologisch aktivsten Zone der Erde, dem sogenannten Pazifischen Feuerring, kommt es regelmäßig zu Beben und Vulkanausbrüchen. Vor dem Hafen von Piräus haben pro-palästinensische Aktivisten und Mitglieder der griechischen Seeleutegesellschaft gegen die Ankunft des israelischen Kreuzfahrtschiffs Crown Iris protestiert. Die Demonstranten versammelten sich hinter einer starken Polizeikette, schwenkten palästinensische Flaggen und hielten Transparente mit Botschaften, in denen die Passagiere des Schiffs als unerwünscht bezeichnet wurden. Die Organisatoren forderten ein sofortiges Ende des israelischen Krieges im Gazastreifen und verlangten von Griechenland, seine diplomatischen und wirtschaftlichen Beziehungen zu Israel abzubrechen. In der Erklärung kündigten die Gewerkschaftsvertreter an, ihre Unterstützung für das palästinensische Volk bis zu dessen Sieg fortzusetzen. Bei jüngsten Kämpfen in der westjemenitischen Provinz Taiz sind innerhalb von 3 Tagen mindestens 27 Houthi-Kämpfer getötet und 19 weitere verletzt worden. Nach Angaben der lokalen Nachrichtenagentur gehen die Opfer auf eine Reihe von Angriffen an der Al-Bad-Front durch die von Tariq Saleh geführten nationalen Widerstandskräfte zurück. Bei den Angriffen seien zudem mehrere Militärfahrzeuge zerstört worden. Der staatliche Sender Sabah TV berichtete unterdessen, dass innerhalb von 10 Tagen Beerdigungen für 57 Hutu-Kämpfer abgehalten wurden. Nach einer zweimonatigen Waffenruhe im April 2022 hatte es in Jemen über längere Zeit vergleichsweise wenige größere Gefechte gegeben. In den vergangenen Wochen haben die Kämpfe jedoch in mehreren Provinzen wieder zugenommen. Dies verschärft die ohnehin angespannte humanitäre Lage im Land zusätzlich. Die westafrikanische Wirtschaftsgemeinschaft ECOWAS warnt vor den zunehmenden Folgen des Klimawandels.

in der Region. Nach Angaben der Organisation könnten rund 32 Millionen Menschen innerhalb ihrer Länder vertrieben werden, wenn sich die Auswirkungen der Klimakrise weiter verschärfen. ECOWAS-Kommissar Kalilou Sila erklärte, die Temperaturen in Westafrika könnten bis 2050 um 1,5 bis 3 Grad Celsius steigen. Gleichzeitig seien für die Umsetzung der Klimaziele rund 294 Milliarden US-Dollar an Finanzmitteln notwendig. Sila betonte, dass Westafrika über ein großes Potenzial für den CO2-Markt verfüge. Große Wald- und Mangrovengebiete sowie mehr als 350 Millionen Hektar landwirtschaftlicher Flächen könnten zur Erzeugung hochwertiger CO2-Zertifikate genutzt werden. Allerdings sei die Region auf den internationalen Kohlenstoffmärkten bislang nicht ausreichend vertreten. Regulatorische Lücken, fehlende technische Kapazitäten, Schwächen bei Überwachungssystemen und Zertifizierungsprobleme verhinderten eine stärkere Nutzung dieses Potenzials. ECOWAS forderte daher ein gemeinsames Vorgehen der Mitgliedstaaten und arbeitet an einer regionalen Plattform, die Investitionen in den CO2-Markt erleichtern und zur Finanzierung der Klimaziele beitragen soll. Meine Damen und Herren, von der Stimme Türkiyes hörten Sie die Nachrichten. Und jetzt geht es weiter mit Musik. Perdeler, es singt Şebnem Ferah.

Im Zeitalter des Kolonialismus, das mit der industriellen Revolution begann, lautete die These der Kolonisatoren und Besatzer stets gleich. Wir haben der Region Zivilisation und Wohlstand gebracht. Doch die Zivilisation, auf die die Kolonialmächte stolz waren und die sie als Überlegenheit betrachteten, ist trotz all ihrer Unmoral, Unterdrückung und Ungerechtigkeit aus dem Boden der geraubten Länder selbst erwachsen. Sie ist in deren Atmosphäre erblüht. Und weil sie die bis in die Gene der einheimischen Bevölkerung eingeschriebenen Zivilisationen nicht auslöschen konnten, mussten sie diese Länder früher oder später verlassen. Doch der Kolonialismus setzte sich fort. In Palästina begann der Kolonialismus beim grundlegendsten Baustein einer Gesellschaft, beim Haus. Ein Volk, dem die Häuser geraubt wurden, wurde in Lager gedrängt und unter Blockade gestellt, so dass die Wahrnehmung von leerem Land erzeugt wurde. So glaubte man, einen Kolonisator zu schaffen, der nicht gezwungen wäre zu gehen, und eine Kolonie, die mit all ihren Möglichkeiten auf ewig geraubt bliebe. Doch eine lebenswichtige Tatsache hatten die Besatzer nicht einkalkuliert: die Wirklichkeit von Harmonie und Einklang. In dieser Welt ist der Einheimische eines Ortes nicht von ihm getrennt, sondern ein untrennbarer Teil seiner Ganzheit. Heimat zu besitzen bedeutet, selbst mit dem Dornbusch und dem Geröll dieser Heimat im Einklang zu sein. Heute wird in Gaza sichtbar, wie dieser Einklang beginnend bei der unerschütterlichsten Seite des Existenzkampfes eines Volkes bis hin zu den zartesten, gefühlvollsten und feinsten Ausdrucksformen von Liebe und Kunst durch einen Körper zirkuliert wie Blut in den Adern. Sprechen wir heute über die Harmonie Gazas und über den verübten Genozid, beginnend mit dem sensibelsten Bereich einer Gesellschaft, der Kunst. Ich liebe dich sehr. Ins Al-Awda-Krankenhaus wird ein junger Märtyrer gebracht. In seiner Tasche findet sich eine Serviette, auf die mit rotem Stift »Ich liebe dich sehr« geschrieben steht. Unser Märtyrer war verliebt, heißt es. Der Satz »Ich liebe dich sehr«, der von Mund zu Mund geht, wird im Herzen des einen zu einem Schmerz, auf den Lippen eines anderen zu einem Gedicht und in den Saiten eines dritten zu einem Lied. Ahmed Muin Abu Mamsha ist einer von ihnen. Er ist Sänger. Grüße an alle. Wie geht es euch? Ich habe euch alle sehr vermisst. So beginnen Ahmed Muins Videos. Vor Beginn des Krieges war er Musiklehrer am Edwardside-Konservatorium, nachdem er mit seiner Familie aus Beit Hanun im Norden

Gazas fliehen musste, wurde er 12-mal vertrieben. An jedem Ort, den Israel als sicher erklärte, wurde er Zeuge der tiefen Wunden, die Tod und Tränen hinterließen. Um die Kinder, die im Mittenkrieg gefangen waren, zumindest ein wenig vor den erschütternden äußeren Bedingungen zu schützen, um das Erlebte und Gefühlte greifbarer und ausdruckbar zu machen, begann er mit dem Licht und der Kreativität seines Herzens eine Bewegung. Unter dem Namen »Die Vögel von Gaza singen« gründete er eine Gruppe und entschied sich, Musik als Form der Therapie einzusetzen. Diese Entscheidung ist kein Zufall, sondern das Ergebnis der Widerstandskraft, Entschlossenheit und Willensstärke eines Volkes, das seit Jahrhunderten Unterdrückung erfährt. Während über ihren Köpfen unablässig das Summen der Drohnen erklingt, das sie als Hintergrundmusik annehmen, singt Ahmed Muin mit seinen Schülern. Halte nicht an, o du mit dem Kamel, Jemali, geh weiter auf deinem Weg. Vertraue auf Allah, das Blut der Märtyrer duftet wie Kardamom. Dieses Lied, in dem Standhaftigkeit und Schmerz miteinander verwoben sind, verbreitete sich in kurzer Zeit weltweit und alle, die auf der Seite der Menschlichkeit stehen, vereinten ihre Stimmen mit der von Ahmed Muin. Ich liebe dich sehr, erreicht den Dichter Mossab Abu Tor aus Gaza. Er umarmt diesen Satz mit Sehnsucht und aus seinem Geist fließt ein Gedicht aufs Papier. Was du verborgen in meinem Ohr finden kannst, das niemals verstummende Surren der Drohne, das den Himmel zerreißende Dröhnen der F-16, die schreienden Bomben, die fallen auf Häuser, auf Felder, auf Körper, der Klang der Raketen, die zum Horizont stürzen, lösche sie alle, mein Arzt, aus meiner engen Ohrhöhle. Streu den Duft deines Lächelns auf die Wunde, lass die Melodie des Lebens durch meine Adern ziehen, um mich aus dem Schlaf zu wecken. Schlag die Trommel, ohne sie zu verletzen, damit mein Geist mit deinem Tanz, mein Arzt, meine Stimme ist die Stimme des Leidenden, die Stimme des Überlebenden und die Stimme des Zeugen, sagt Mossab Abu Tor. Der Satz »Ich liebe dich sehr« wird zur Farbe und umklammert den Pinsel der 16-jährigen palästinensischen Malerin Yara Yusuf Abu Kuwaik. Yara Yusuf sagt, »Vor dem Krieg habe ich lebendigere Farben benutzt. Ich dachte, ich müsse mit meinem Talent die Stimme der Kinder aus Gaza in die Welt tragen. Jede Zeichnung in meinem Heft hat eine Bedeutung. Sie ist weder zufällig, noch entspringt sie bloß meiner Fantasie.« Ich habe Kinder gezeichnet, die versuchen, ein wenig Wasser zu bekommen. Ich habe die jahrelange Knappheit, das Leben in Zelten und Kinder gezeichnet, die mit ihren obdachlosen Eltern auf der Straße schlafen. All das hat meine Seele schwer getroffen und ich habe jeden Schmerz, den ich erlebte, in Kunst verwandelt. Yara Yusuf sendet der Welt eine Botschaft, die wie ein Aufschrei klingt. Wir wollen leben. Auch die 23-jährige Rade Bilal Sheikh Elid ist Malerin. Doch als ich liebe dich sehr sie erreicht, hat sie weder Stift noch Farbe, um diesen Satz zu malen. Rade Bilal begann, den Ruß vom Boden leerer Kochtöpfe zu verwenden, um ihre Liebe zu ihrer Heimat und ihrem Volk auszudrücken. So beschreibt sie es. Leere Töpfe stehen in Gaza für Hunger. Die Töpfe sind leer, aber ich widerstehe. Mit diesen Töpfen sende ich die Botschaft, dass ich trotz des Hungers in Gaza standhalte. Ich erzähle, dass nicht nur ich, sondern das ganze Volk hungrig ist, dass ich eine talentierte Malerin bin und dass die Welt mich sehen soll. Ich komme aus einer sehr talentierten Familie. Zwei meiner Geschwister sind Schriftsteller, eines ist Maler, eines arbeitet im Nasser-Krankenhaus im Journalismus. Einer hatte einen Notendurchschnitt von 99,4. Vor 2 Jahren hätte er zur Universität gehen sollen. Ich wünsche mir Frieden, hinausgehen zu können, eine Ausstellung zu eröffnen und dass die Menschen meine Bilder sehen. Wir sagten, Heimat zu sein, ein Volk zu sein, bedeutet, im Einklang zu leben. Lernen wir Mohammed Mugadi kennen. Auch er ist Maler. Während er das Leid seines Volkes malt, vergisst er die Esel nicht, die mit ihm erschöpft sind und Hunger leiden. Er zeigt auf eines seiner Bilder, das den Titel »Der Meister der Geduld« trägt und sagt, »Natürlich wissen wir, dass dieser Esel im Krieg mit uns sehr müde geworden ist, viel gewartet hat und lange ohne Futter blieb. Er ist Teil unseres Alltags geworden und derzeit nahezu das einzige Verkehrsmittel im Gazastreifen. Ich habe ihn gemalt, weil ich ihn sehr oft gesehen habe, wie er neben dem Hab und Gut der Vertriebenen auch Lebensmittel zu unseren Familien in Gaza transportiert, was auch immer die Umstände sein mögen. Das historische Gedächtnis der Palästinenser entwickelt sich

0: in allen Bereichen weiterhin in großer Harmonie. 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
1: Willkommen zu einer neuen Folge unserer Sendereihe Persönlichkeiten der türkischen Welt. In der heutigen Sendung widmen wir uns dem Thema der unbeugsame Wille der Krim, Mustafa Abdülcemil Kırımoğlu. Sie hören eine Bewertung des Experten für internationale Beziehungen, Dr. Cemil Doğaç İpek. Es gibt Lebensgeschichten, die untrennbar mit dem Schicksal eines ganzen Volkes verbunden sind. Das Leben von Mustafa Abdülcemil Kırımoğlu, besser bekannt als Mustafa Cemiloğlu, ist die Geschichte von 80 Jahren Leid und Widerstand der Krim-Tataren. Ohne seinen Namen zu nennen, lassen sich weder die Tragödie der Deportation von 1944 noch der epische Kampf um die Rückkehr in die Heimat oder der heutige Existenzkampf auf der besetzten Krim erzählen. Cemiloğlu wurde am 13. November 1943 im Dorf Ayseres in der Region Sudak auf der Krim geboren. Als er gerade 6 Monate alt war, wurde er in der Nacht des 18. Mai 1944 auf Befehl Stalins zusammen mit allen Krim-Tataren in Viehwaggons gefärscht und nach Usbekistan deportiert. Von den rund 200.000 Menschen, die in jener Nacht aus ihrer Heimat gerissen wurden, verlor nahezu die Hälfte auf dem Weg oder in den ersten Jahren der Verbannung durch Hunger, Krankheiten und Elend ihr Leben. Cemiloğlu wuchs inmitten dieser gewaltigen Katastrophe auf. Doch das Exil brach seinen Willen nicht. Vielmehr lehrte es ihn die Aufgabe, der er sein ganzes Leben widmen sollte, in die Heimat Krim zurückzukehren und die Rechte seines Volkes in der Welt zu verteidigen. Schon in jungen Jahren schloss sich Cemiloğlu der Nationalbewegung der Krim-Tataren an und geriet rasch ins Visier des sowjetischen Regimes. Weil er über die Wahrheit der Deportation sprach, die Geschichte seines Volkes erforschte und dessen Rechte verteidigte, wurde er von der Universität verwiesen. Er wurde mehrfach verhaftet und verbrachte insgesamt fast 15 Jahre seines Lebens in sowjetischen Gefängnissen und Arbeitslagern. Internationale Bekanntheit erlangte er durch seinen 1975 begonnenen Hungerstreik, der ganze 303 Tage dauerte. Obwohl er zwangsernährt wurde, um ihn am Leben zu erhalten, ging dieser Protest als einer der längsten Hungerstreiks der Menschheitsgeschichte in die Geschichte ein. Er lenkte die Aufmerksamkeit der Weltöffentlichkeit, insbesondere des Nobelpreisträgers Andrei Sacharow, auf die Sache der Krim-Tataren. Das Bemerkenswerteste an Cemiloğlu's Kampf ist, dass er selbst angesichts schwerster Unterdrückung niemals zur Gewalt griff. Er rief sein Volk stets zu einem rechtmäßigen, friedlichen, aber entschlossenen Widerstand auf. Gerade diese prinzipiell treue Haltung machte die Bewegung der Krim-Tataren zu einem international geachteten Kampf für Menschenrechte und Gerechtigkeit. Während des Zerfalls der Sowjetunion kehrte Cemiloğlu 1989 in seine Heimat Krim zurück und führte Hunderttausende seiner Landsleute bei ihrer Rückkehr in die angestammte Heimat an. Auf dem zweiten Kurultai im Jahr 1991 wurde er zum Vorsitzenden des Meclis des krimtatarischen Volkes gewählt und übte dieses Amt bis 2013 aus. Unter seiner Führung erhoben sich die Krimtataren gleichsam aus der Asche der Deportation

verteidigt auf allen internationalen Ebenen die Rechte seiner Landsleute, die auf der besetzten Krim Repressionen, Verhaftungen und Assimilationsversuchen ausgesetzt sind. Seine entschiedene Ablehnung der in jüngster Zeit diskutierten Formel Frieden gegen Gebietsabtretungen bringt seinen Charakter auf den Punkt, kein einziger Zentimeter der Heimat darf Gegenstand von Verhandlungen sein. Im Mittelpunkt von Cemilolus Weltanschauung stehen drei Grundpfeiler: Heimat, nationale Identität und legitimer Widerstand. Seiner Überzeugung nach kann ein Volk zwar aus seiner Heimat vertrieben werden, niemals jedoch von seiner Liebe zur Heimat. Solange es seine Sprache, seine Religion und seine Kultur bewahrt, können weder Deportation noch Besatzung es aus der Geschichte auslöschen. Dass die Krim-Tataren nach einem halben Jahrhundert im Exil in ihre Heimat zurückkehren konnten, ist der deutlichste Beweis für diese Überzeugung. Cemilolu empfindet zugleich eine tiefe Verbundenheit mit Türkiye und der türkischen Welt. Er betrachtet Türkiye als den wichtigsten Rückhalt der Krim-Tataren und würdigt bei jeder Gelegenheit mit Dankbarkeit die konsequente Haltung Ankaras, die Annexion der Krim nicht anzuerkennen und den Krim-Tataren beizustehen. Die Einheit der türkischen Welt sieht er zugleich als eine wichtige Garantie für die Sache der Krim. Das türkische Volk hat in jeder Epoche seiner Geschichte Menschen hervorgebracht, die sich der Unterdrückung niemals beugten. Mustafa Abdülcemil Kürimoğlu gehört zu diesen lebenden Persönlichkeiten. Er ist ein Held, der bereits als Säugling deportiert wurde, seine Jugend in Gefängnissen verbrachte, sein gesamtes Leben der Sache seiner Heimat widmete und bis heute unermüdlich für sie kämpft. Nicht ohne Grund nennen ihn die Krim-Tataren ihren nationalen Führer, denn er ist zugleich Architekt und Symbol der Wiedergeburt eines Volkes aus der Asche. Heute steht die Krim erneut unter Fremdherrschaft, doch Cemilolus Lebensweg lehrt uns, dass Unterdrückung vergänglich, die Liebe zur Heimat jedoch ewig ist. Wenn die Generation, die die Deportation erlebte, in ihre Heimat zurückkehren konnte, wird auch die heutige Besatzung eines Tages enden. Unsere Aufgabe besteht darin, die Stimme unserer Landsleute zu unterstützen, die den von Kürimoğlu gewiesenen Weg weitergehen und die Sache der Krim lebendig im nationalen Gedächtnis zu bewahren. Der freie Morgen der grünen Insel wird gewiss anbrechen und im Licht dieses neuen Tages wird der edle Kampf Mustafa Abdülcemil Kürimoğlu, der sein Leben diesem Ziel gewidmet hat, in goldenen Lettern in Erinnerung bleiben. Sie hörten eine Bewertung des Experten für internationale Beziehungen, Dr. Cemil Doğaç İpek.

In den letzten Jahren interessieren sich immer mehr Menschen für unterschiedliche Methoden, um ihre Gesundheit zu unterstützen. Im Rahmen dieser Suche rücken auch Anwendungen der traditionellen und komplementären Medizin, kurz TKM, zunehmend in den Mittelpunkt. Diese Methoden sollen die Heilung auf natürlichem Wege unterstützen und dabei nicht nur die körperliche Gesundheit, sondern auch das seelische Wohlbefinden und das allgemeine Gleichgewicht des Menschen fördern. TKM umfasst zahlreiche unterschiedliche Verfahren von Akupunktur nach Blutegeltherapie über Aromatherapie bis hin zu Ozonanwendungen. Je nach Methode können sie unterstützend oder vorbeugend eingesetzt werden. Eine dieser Anwendungen ist die Schröpftherapie. Die Behandlung, die in den vergangenen Jahren wieder verstärkt Aufmerksamkeit erhält, sollte unter geeigneten Bedingungen und ausschließlich von qualifizierten Fachkräften durchgeführt werden. Experten warnen jedoch davor, dass unsachgemäße Anwendungen in nicht zu

zugelassenen Einrichtungen erhebliche gesundheitliche Risiken mit sich bringen können. Doch wie wird eine Schröpftherapie durchgeführt? Zu welchen Zwecken wird sie eingesetzt und wer darf sie anwenden? Auf diese und weitere Fragen antwortete der für die Ausbildung zuständige Dozent der Abteilung für Allgemeinmedizin am Ausbildungs- und Forschungskrankenhaus Ümraniye der Gesundheitswissenschaftlichen Universität, Dozent Dr. Süleyman Ersoy. Die Schröpftherapie blickt auf eine rund 4000 Jahre alte Geschichte zurück. Dozent Dr. Ersoy betont, dass die Methode auch in Anatolien weit verbreitet gewesen sei. Hippokrates, der als Vater der Medizin gilt, und der römische Arzt Gallen haben die Schröpftherapie in ihrer medizinischen Praxis sehr häufig angewendet. Auch Ibn Sina beschreibt die Schröpftherapie in seinem berühmten Werk »Der Kanon der Medizin« sehr ausführlich. Während die Behandlung früher mit Glasgefäßen durchgeführt wurde, kommen heute Einweg-Schröpfgläser zum Einsatz. Dr. Ersoy erklärt, wie die Behandlung funktioniert. Wir erzeugen auf der Haut einen Unterdruck. Dadurch bildet sich eine Wölbung auf der Haut. Wenn wir es mit diesem Schritt belassen, sprechen wir von trockenem Schröpfen. Wenn wir anschließend kleine Einschnitte in die Haut machen, also mit einem Skalpell minimale Schnitte setzen und Blut entnehmen, wird ein zweites Mal ein Unterdruck erzeugt. Das wird als nasses Schröpfen bezeichnet. Die Schröpftherapie kann im Rahmen der Präventivmedizin eine unterstützende Rolle spielen. Entscheidend ist jedoch, dass sie von qualifizierten Fachkräften und unter geeigneten Bedingungen durchgeführt wird, betont Dr. Ersoy. Solche Zentren arbeiten nach den entsprechenden Vorschriften des Gesundheitsministeriums und benötigen dafür eine Genehmigung. In Türkei dürfen traditionelle und komplementäre medizinische Anwendungen derzeit ausschließlich von Ärzten durchgeführt werden, die ein Medizinstudium abgeschlossen haben. Aber auch Arzt zu sein reicht nicht aus. Die entsprechende Ausbildung für die jeweilige TKM-Anwendung muss zusätzlich von einem vom Gesundheitsministerium akkreditierten Ausbildungszentrum absolviert werden. Von sogenannten Hinterhofeinrichtungen, die weder über geeignete Bedingungen noch über eine entsprechende Zulassung verfügen, sollte bei einer Schröpftherapie unbedingt Abstand genommen werden. Denn unsachgemäße Anwendung können erhebliche gesundheitliche Probleme verursachen. Das ist ein chirurgischer Eingriff. Hygiene ist deshalb von entscheidender Bedeutung. Ebenso wichtig ist, dass die Behandlung von qualifizierten Fachkräften durchgeführt wird. Die Patienten sollten unbedingt Einrichtungen aufsuchen, in denen ein vom Gesundheitsministerium zugelassener und entsprechend zertifizierter Arzt die Behandlung durchführt, warnt Dozent Dr. Ersoy. Doch bei welchen Erkrankungen wird die Schröpftherapie eingesetzt? Auf diese Frage antwortet Dr. Ersoy, bei Kopfschmerzen, insbesondere bei chronischen Kopfschmerzen und Migräne, kann sie tatsächlich sehr wirksam sein. Denn in der normalen Medizin erreichen Patienten mit den bestehenden Behandlungsproblemen manchmal nicht die gewünschten Ergebnisse. Bei einigen dieser Patienten können wir durch 3, manchmal auch 8 bis 10 Sitzungen eine längere beschwerdefreie Phase erreichen und dadurch die Lebensqualität verbessern. Darüber hinaus kann die Schröpftherapie auch bei Nacken-, Rücken- und Kreuzschmerzen sehr wirksam sein. Die Schröpftherapie wird jedoch nicht ausschließlich bei Schmerzen eingesetzt. Auch bei einigen chronischen Erkrankungen kann sie ergänzend zur Behandlung angewendet werden. Es gibt wissenschaftliche Untersuchungen zu Herz-Kreislauf-Erkrankungen, beispielsweise zu Bluthochdruck oder Hyperlipidämie, also erhöhten Blutfettwerten. Auch in unserem Zentrum beobachten wir entsprechende Fälle. Zuletzt haben wir beispielsweise festgestellt, dass die Schröpftherapie bei Diabetespatienten zusätzlich zur bestehenden

entsprechenden medikamentösen Behandlung einen positiven Einfluss auf die Regulierung des Blutzuckers haben kann. Wie auch Experten betonen, kann die Schröpftherapie unter fachgerechten Bedingungen und in den richtigen Händen als unterstützende Behandlungsmethode betrachtet werden. Wie bei jeder medizinischen Anwendung sind jedoch ein bewusster Umgang und die vorherige Beratung durch einen qualifizierten Facharzt von großer Bedeutung. Bis zum nächsten Mal sagen wir, bleiben Sie gesund.

Und zum Schluss das Wichtigste in Schlagzeilen. Staatspräsident Erdogan hat am Programm zum 25. Gründungsjubiläum der AKP in Ankara teilgenommen. US-Präsident Donald Trump hat angekündigt, dass er die Straße von Hormuz zu US-Territorium erklären will. Der iranische Außenminister Araghchi hat erklärt, dass Iran bislang keine Entscheidung über eine Wiederaufnahme der Verhandlungen mit den USA getroffen hat. Meine Damen und Herren, von der Stimme Türkei hörten Sie unser heutiges Programm. Mit dem Wunsch, Sie wieder antreffen zu können, sagen wir auf Wiederhören.

Meine Damen und Herren, hier ist der Kurzwellensender Die Stimme von Türkiye. Aus Ankara begrüßt Sie Hakan Ören. Sie empfangen unsere Morgensendung über die Satelliten Türksat 3a, Türksat 4a und Galaxy 19. Unsere Mittagssendung im 19-Meter-Band auf 15.350 kHz sowie unsere Abendsendung im 31-Meter-Band auf 9.840 kHz. In unserer heutigen Sendung bringen wir nach den Nachrichten die Wiederholungen der Sendereien Gaza zwischen Hunger und Würde, Persönlichkeiten der türkischen Welt und Thema des Tages. Zudem hören Sie türkische Musik.

Nachrichten. Staatspräsident und Vorsitzende der Partei für Gerechtigkeit und Aufschwung, Recep Tayyip Erdogan, hat am Programm zum 25. Gründungsjubiläum der Partei in Ankara teilgenommen. In seiner Ansprache begrüßte Erdogan die aus allen 81 Provinzen angereisten Parteimitglieder und dankte ihnen für die Unterstützung, Solidarität und langjährige Verbundenheit. Er würdigte auch die Parteimitglieder, die seit der Gründung der AKP am 14. August 2001 in verschiedenen Funktionen tätig waren. Erdogan bezeichnete den 25. Jahrestag als einen besonderen und historischen Tag und erklärte, die Partei erlebe mit Stolz das Überschreiten eines Vierteljahrhunderts. Erdogan dankte den Anhängern für ihre langjährige Unterstützung und betonte den Wert der politischen Weggemeinschaft. US-Präsident Donald Trump hat angekündigt, dass er die Straße von Hormuz zu US-Territorium erklären will. Sobald wir Iran besiegt haben, werde ich die Hormuzstraße zum Territorium der USA erklären, sagte Trump bei einem Wahlkampfauftritt im Bundesstaat New York. Genauer führte er seine erklärte Absicht nicht aus. Trumps Vorstoß fällt in einer Zeit, in der die Bemühungen um ein Ende des Iran-Krieges ins Stocken geraten sind und eine 80-tägige Waffenruhe ohne Verlängerung auszulaufen droht. Zentraler Streitpunkt zwischen Washington und Teheran bleibt neben Irans Atomprogramm die Straße von Hormuz. Die Meerenge ist eine der weltweit wichtigsten Handelsrouten für Öl, Gas und Düngemittel. Öffentlich verkündete Annexionspläne wie dieser sind fester Bestandteil von Trumps Außenpolitik. Ähnlich hatte er sich auch im Hinblick etwa auf Venezuela, Kuba oder Grönland geäußert. Iran wies die Ansprüche Trumps zurück. Die Straße von Hormuz lässt sich weder per Tweet noch mit einem Flugzeugträger noch durch einen Befehl oder eine Wahlkampfrede einnehmen, schrieb Irans Vizeaußenminister Qasem Gharib

Derby auf der Plattform X. Der Iran fürchte wegen der Drohungen, noch lasse er sich von Machtdemonstrationen einschüchtern. Der iranische Außenminister Abbas Araghchi hat erklärt, dass Iran bislang keine Entscheidung über eine Wiederaufnahme der Verhandlungen mit den USA getroffen hat. In einem Interview mit der iranischen Nachrichtenagentur Tasnim erklärte Araghchi, Katar und Pakistan würden derzeit lediglich als Vermittler Nachrichten zwischen Teheran und Washington übermitteln. Dies bedeute jedoch noch keinen Beginn neuer Verhandlungen. Mit Blick auf die Vereinbarung vom 17. Juni betonte Araghchi, dabei habe es sich nicht um einen Waffenstillstand, sondern um ein Ende des Krieges gehandelt. Die USA hätten die Vereinbarung verletzt, woraufhin die Kämpfe erneut begonnen hätten. Daher gäbe es derzeit keinen Waffenstillstand, dessen Verlängerung beschlossen werden müsse. Auch die Gespräche zwischen Iran und Oman über die Einrichtung einer sicheren Route durch die Straße von Hormus würden fortgesetzt. Araghchi erklärte, selbst nach der Festlegung einer solchen Route werde eine Öffnung der strategischen Wasserstraße davon abhängen, dass die USA weitere von Iran geforderte Bedingungen erfüllten.

0: Von der Stimme Türkiyes hören Sie weitere Nachrichten.
1: In Indonesien hat ein Erdbeben Todesopfer gefordert. Die US-Erdbebenwarte gab die Stärke mit 7,7 an. Das Beben ereignete sich demnach in einer Tiefe von rund 10 Kilometern, etwa 70 Kilometer nordwestlich des Ortes Ende im Zentrum der Insel Flores. Indonesische Behörden gaben auch eine Tsunami-Warnung aus, die später wieder aufgehoben wurde. Nachbeben erreichten unter anderem die Stärke 6,1 und 5,9. Der indonesischen Katastrophenschutzbehörde zufolge kamen im Bereich Sika 2 Menschen ums Leben, eine Person wurde verletzt. Die Insel Flores gehört zur indonesischen Provinz Ost Nusa Tenggara. Der Westen der Insel ist mit der Stadt Labuan Bajo ist ein Teil bei Touristen beliebtes Ziel, vor allem als Basis für Ausflüge zum Tauchen, Schnorkeln und für Besuche im Komodo-Nationalpark. Das Zentrum der Insel rund um die Ende, rund 300 Kilometer weiter östlich, gilt hingegen als eher abgeschieden und touristisch kaum erschlossen. Flores ist eine der mehr als 17.000 Inseln des Staates in Südostasien. In der geologisch aktivsten Zone der Erde, dem sogenannten Pazifischen Feuerring, kommt es regelmäßig zu Beben und Vulkanausbrüchen. Vor dem Hafen von Piräus haben pro-palästinensische Aktivisten und Mitglieder der griechischen Seeleutegesellschaft gegen die Ankunft des israelischen Kreuzfahrtschiffs Crown Iris protestiert. Die Demonstranten versammelten sich hinter einer starken Polizeikette, schwenkten palästinensische Flaggen und hielten Transparente mit Botschaften, in denen die Passagiere des Schiffs als unerwünscht bezeichnet wurden. Die Organisatoren forderten ein sofortiges Ende des israelischen Krieges im Gazastreifen und verlangten von Griechenland, seine diplomatischen und wirtschaftlichen Beziehungen zu Israel abzubrechen. In der Erklärung kündigten die Gewerkschaftsvertreter an, ihre Unterstützung für das palästinensische Volk bis zu dessen Sieg fortzusetzen. Bei jüngsten Kämpfen in der westjemenitischen Provinz Taiz sind innerhalb von 3 Tagen mindestens 27 Houthi-Kämpfer getötet und 19 weitere verletzt worden. Nach Angaben der lokalen Nachrichtenagentur gehen die Opfer auf eine Reihe von Angriffen an der Al-Bad-Front durch die von Tariq Saleh geführten nationalen Widerstandskräfte zurück. Bei den Angriffen seien zudem mehrere Militärfahrzeuge zerstört worden.

Der staatliche Sender Sabah TV berichtet unterdessen, dass innerhalb von 10 Tagen Beerdigungen für 57 Hutu-Kämpfer abgehalten wurden. Nach einer zweimonatigen Waffenruhe im April 2022 hatte es in Jemen über längere Zeit vergleichsweise wenige größere Gefechte gegeben. In den vergangenen Wochen haben die Kämpfe jedoch in mehreren Provinzen wieder zugenommen. Dies verschärft die ohnehin angespannte humanitäre Lage im Land zusätzlich. Die westafrikanische Wirtschaftsgemeinschaft ECOWAS warnt vor den zunehmenden Folgen des Klimawandels in der Region. Nach Angaben der Organisation könnten rund 32 Millionen Menschen innerhalb ihrer Länder vertrieben werden, wenn sich die Auswirkungen der Klimakrise weiter verschärfen. ECOWAS-Kommissar Kalilu Sila erklärte, die Temperaturen in Westafrika könnten bis 2050 um 1,5 bis 3 Grad Celsius steigen. Gleichzeitig seien für die Umsetzung der Klimaziele rund 294 Milliarden US-Dollar an Finanzmitteln notwendig. Sila betonte, dass Westafrika über ein großes Potenzial für den CO2-Markt verfüge. Große Wald- und Mangrovengebiete sowie mehr als 350 Millionen Hektar landwirtschaftlicher Flächen könnten zur Erzeugung hochwertiger CO2-Zertifikate genutzt werden. Allerdings sei die Region auf den internationalen Kohlenstoffmärkten bislang nicht ausreichend vertreten. Regulatorische Lücken, fehlende technische Kapazitäten, Schwächen bei Überwachungssystemen und Zertifizierungsprobleme verhinderten eine stärkere Nutzung dieses Potenzials. ECOWAS forderte daher ein gemeinsames Vorgehen der Mitgliedstaaten und arbeitet an einer regionalen Plattform, die Investitionen in den CO2-Markt erleichtern und zur Finanzierung der Klimaziele beitragen soll. Meine Damen und Herren, von der Stimme Türkiyes hörten Sie die Nachrichten. Und jetzt geht es weiter mit Musik. Perdeler, es singt Şebnem Ferah.

Im Zeitalter des Kolonialismus, das mit der industriellen Revolution begann, lautete die These der Kolonisatoren und Besatzer stets gleich. Wir haben der Region Zivilisation und Wohlstand gebracht. Doch die Zivilisation, auf die die Kolonialmächte stolz waren und die sie als Überlegenheit betrachteten, ist trotz all ihrer Unmoral, Unterdrückung und Ungerechtigkeit aus dem Boden der geraubten Länder selbst erwachsen. Sie ist in deren Atmosphäre erblüht. Und weil sie die bis in die Gene der einheimischen Bevölkerung eingeschriebenen Zivilisationen nicht auslöschen konnten, mussten sie diese Länder früher oder später verlassen. Doch der Kolonialismus setzte sich fort. In Palästina begann der Kolonialismus beim grundlegendsten Baustein einer Gesellschaft, beim Haus. Ein Volk, dem die Häuser geraubt wurden, wurde in Lager gedrängt und unter Blockade gestellt, so dass die Wahrnehmung von leerem Land erzeugt wurde. So glaubte man, einen Kolonisator zu schaffen, der nicht gezwungen wäre zu gehen, und eine Kolonie, die mit all ihren Möglichkeiten auf ewig geraubt bliebe. Doch eine lebenswichtige Tatsache hatten die Besatzer nicht einkalkuliert: die Wirklichkeit von Harmonie und Einklang. In dieser Welt ist der Einheimische eines Ortes nicht von ihm getrennt, sondern ein untrennbarer Teil seiner Ganzheit. Heimat zu besitzen bedeutet, selbst mit dem Dornbusch und dem Geröll dieser Heimat im Einklang zu sein. Heute wird in Gaza sichtbar, wie dieser Einklang beginnend bei der unerschütterlichsten Seite des Existenzkampfes eines Volkes bis hin zu den zartesten, gefühlvollsten und feinsten Ausdrucksformen von Liebe und Kunst durch einen Körper zirkuliert wie Blut in den Adern. Sprechen wir heute über die Harmonie Gazas und über den verübten Genozid, beginnend mit dem sensibelsten Bereich einer Gesellschaft, der Kunst. Ich liebe dich sehr. Ins Al-Awda-Krankenhaus wird ein junger Märtyrer gebracht. In seiner Tasche findet sich eine Serviette, auf die mit rotem Stift "Ich liebe dich sehr" geschrieben steht. Unser Märtyrer war verliebt, heißt es. Der Satz "Ich liebe dich sehr", der von Mund zu Mund geht, wird im Herzen des einen zu einem Schmerz, auf den Lippen eines anderen zu einem Gedicht und in den Saiten eines dritten zu einem Lied. Ahmed Muin Abu Mamsha ist einer von ihnen. Er ist Sänger. Grüße an alle. Wie geht es euch? Ich habe euch alle sehr vermisst. So beginnen Ahmed Muins Videos. Vor Beginn des Krieges war er Musiklehrer am Edwards Said Konservatorium. Nachdem er mit seiner Familie aus Beit Hanun im Norden Gazas fliehen musste, wurde er 12-mal vertrieben.

An jedem Ort, den Israel als sicher erklärte, wurde er Zeuge der tiefen Wunden, die Tod und Tränen hinterließen, um die Kinder, die im Mittenkrieg gefangen waren, zumindest ein wenig vor den erschütternden äußeren Bedingungen zu schützen, um das Erlebte und Gefühlte greifbarer und ausdruckbar zu machen, begann er mit dem Licht und der Kreativität seines Herzens eine Bewegung. Unter dem Namen »Die Vögel von Gaza singen« gründete er eine Gruppe und entschied sich, Musik als Form der Therapie einzusetzen. Diese Entscheidung ist kein Zufall, sondern das Ergebnis der Widerstandskraft, Entschlossenheit und Willensstärke eines Volkes, das seit Jahrhunderten Unterdrückung erfährt. Während über ihren Köpfen unablässig das Summen der Drohnen erklingt, das sie als Hintergrundmusik annehmen, singt Ahmed Muin mit seinen Schülern. Halte nicht an, Odo mit dem Kamel, Jemali, geh weiter auf deinem Weg. Vertraue auf Allah, das Blut der Märtyrer duftet wie Kardamom. Dieses Lied, in dem Standhaftigkeit und Schmerz miteinander verwoben sind, verbreitete sich in kurzer Zeit weltweit und alle, die auf der Seite der Menschlichkeit stehen, vereinten ihre Stimmen mit der von Ahmed Muin. Ich liebe dich sehr, erreicht den Dichter Mossab Abu Tor aus Gaza. Er umarmt diesen Satz mit Sehnsucht und aus seinem Geist fließt ein Gedicht aufs Papier. Was du verborgen in meinem Ohr finden kannst, das niemals verstummende Surren der Drohne, das den Himmel zerreißende Dröhnen der F-16, die schreienden Bomben, die fallen auf Häuser, auf Felder, auf Körper, der Klang der Raketen, die zum Horizont stürzen, lösche sie alle, mein Arzt, aus meiner engen Ohrhöhle. Streu den Duft deines Lächelns auf die Wunde, lass die Melodie des Lebens durch meine Adern ziehen, um mich aus dem Schlaf zu wecken. Schlag die Trommel, ohne sie zu verletzen, damit mein Geist mit deinem Tanz, mein Arzt. Meine Stimme ist die Stimme des Leidenden, die Stimme des Überlebenden und die Stimme des Zeugen, sagt Mossab Abu Tor. Der Satz »Ich liebe dich sehr« wird zur Farbe und umklammert den Pinsel der 16-jährigen palästinensischen Malerin Yara Yusuf Abu Kuwaik. Yara Yusuf sagt, »Vor dem Krieg habe ich lebendigere Farben benutzt. Ich dachte, ich müsse mit meinem Talent die Stimme der Kinder aus Gaza in die Welt tragen. Jede Zeichnung in meinem Heft hat eine Bedeutung. Sie ist weder zufällig, noch entspringt sie bloß meiner Fantasie. Ich habe Kinder gezeichnet, die versuchen, ein wenig Wasser zu bekommen. Ich habe die jahrelange Knappheit, das Leben in Zelten und Kinder gezeichnet, die mit ihren obdachlosen Eltern auf der Straße schlafen. All das hat meine Seele schwer getroffen und ich habe jeden Schmerz, den ich erlebte, in Kunst verwandelt. Yara Yusuf sendet der Welt eine Botschaft, die wie ein Aufschrei klingt. Wir wollen leben. Auch die 23-jährige Radeh Bilal Sheikh Elid ist Malerin. Doch als »Ich liebe dich sehr« sie erreicht, hat sie weder Stift noch Farbe, um diesen Satz zu malen. Radeh Bilal begann, den Ruß vom Boden leerer Kochtöpfe zu verwenden, um ihre Liebe zu ihrer Heimat und ihrem Volk auszudrücken. So beschreibt sie es. »Leere Töpfe stehen in Gaza für Hunger. Die Töpfe sind leer, aber ich widerstehe. Mit diesen Töpfen sende ich die Botschaft, dass ich trotz des Hungers in Gaza standhalte. Ich erzähle, dass nicht nur ich, sondern das ganze Volk hungrig ist, dass ich eine talentierte Malerin bin und dass die Welt mich sehen soll. Ich komme aus einer sehr talentierten Familie. Zwei meiner Geschwister sind Schriftsteller, eines ist Maler, eines arbeitet im Nasser-Krankenhaus im Journalismus. Einer hatte einen Notendurchschnitt von 99,4. Vor 2 Jahren hätte er zur Universität gehen sollen. Ich wünsche mir Frieden, hinausgehen zu können, eine Ausstellung zu eröffnen und dass die Menschen meine Bilder sehen. Wir sagten, Heimat zu sein, ein Volk zu sein, bedeutet, im Einklang zu leben. Lernen wir Mohammed Mugadi kennen. Auch er ist Maler. Während er das Leid seines Volkes malt, vergisst er die Esel nicht, die mit ihm erschöpft sind und Hunger leiden. Er zeigt auf eines seiner Bilder, das den Titel »Der Meister der Geduld« trägt und sagt, »Natürlich wissen wir, dass dieser Esel im Krieg mit uns sehr müde geworden ist, viel gewartet hat und lange ohne Futter blieb. Er ist Teil unseres Alltags geworden und derzeit nahezu das einzige Verkehrsmittel im Gazastreifen. Ich habe ihn gemalt, weil ich ihn sehr oft gesehen habe, wie er neben dem Hab und Gut der Vertriebenen auch Lebensmittel zu unseren Familien in Gaza transportiert, was auch immer die Umstände sein mögen. Das historische Gedächtnis der Palästinenser entwickelt sich in allen Bereichen weiterhin in großer Harmonie.

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Willkommen zu einer neuen Folge unserer Sendereihe Persönlichkeiten der türkischen Welt. In der heutigen Sendung widmen wir uns dem Thema der unbeugsame Wille der Krim, Mustafa Abdülcemil Kırımoğlu. Sie hören eine Bewertung des Experten für internationale Beziehungen, Dr. Cemil Doğaç İpek. Es gibt Lebensgeschichten, die untrennbar mit dem Schicksal eines ganzen Volkes verbunden sind. Das Leben von Mustafa Abdülcemil Kırımoğlu, besser bekannt als Mustafa Cemiloğlu, ist die Geschichte von 80 Jahren Leid und Widerstand der Krim-Tataren. Ohne seinen Namen zu nennen, lassen sich weder die Tragödie der Deportation von 1944 noch der epische Kampf um die Rückkehr in die Heimat oder der heutige Existenzkampf auf der besetzten Krim erzählen. Cemiloğlu wurde am 13. November 1943 im Dorf Ayseres in der Region Sudak auf der Krim geboren. Als er gerade 6 Monate alt war, wurde er in der Nacht des 18. Mai 1944 auf Befehl Stalins zusammen mit allen Krim-Tataren in Viehwaggons gefärscht und nach Usbekistan deportiert. Von den rund 200.000 Menschen, die in jener Nacht aus ihrer Heimat gerissen wurden, verlor nahezu die Hälfte auf dem Weg oder in den ersten Jahren der Verbannung durch Hunger, Krankheiten und Elend ihr Leben. Cemiloğlu wuchs inmitten dieser gewaltigen Katastrophe auf. Doch das Exil brach seinen Willen nicht. Vielmehr lehrte es ihn die Aufgabe, der er sein ganzes Leben widmen sollte, in die Heimat Krim zurückzukehren und die Rechte seines Volkes in der Welt zu verteidigen. Schon in jungen Jahren schloss sich Cemiloğlu der Nationalbewegung der Krim-Tataren an und geriet rasch ins Visier des sowjetischen Regimes. Weil er über die Wahrheit der Deportation sprach, die Geschichte seines Volkes erforschte und dessen Rechte verteidigte, wurde er von der Universität verwiesen. Er wurde mehrfach verhaftet und verbrachte insgesamt fast 15 Jahre seines Lebens in sowjetischen Gefängnissen und Arbeitslagern. Internationale Bekanntheit erlangte er durch seinen 1975 begonnenen Hungerstreik, der ganze 303 Tage dauerte. Obwohl er zwangsernährt wurde, um ihn am Leben zu erhalten, ging dieser Protest als einer der längsten Hungerstreiks der Menschheitsgeschichte in die Geschichte ein. Er lenkte die Aufmerksamkeit der Weltöffentlichkeit, insbesondere des Nobelpreisträgers Andrei Sacharow, auf die Sache der Krim-Tataren. Das Bemerkenswerteste an Cemiloğlu's Kampf ist, dass er selbst angesichts schwerster Unterdrückung niemals zur Gewalt griff. Er rief sein Volk stets zu einem rechtmäßigen, friedlichen, aber entschlossenen Widerstand auf. Gerade diese prinzipientreue Haltung machte die Bewegung der Krim-Tataren zu einem international geachteten Kampf für Menschenrechte und Gerechtigkeit. Während des Zerfalls der Sowjetunion kehrte Cemiloğlu 1989 in seine Heimat Krim zurück und führte Hunderttausende seiner Landsleute bei ihrer Rückkehr in die angestammte Heimat an. Auf dem zweiten Kurultai im Jahr 1991 wurde er zum Vorsitzenden des Meclis des krimtatarischen Volkes gewählt und übte dieses Amt bis 2013 aus. Unter seiner Führung erhoben sich die Krimtataren gleichsam aus der Asche der Deportation zu neuem Leben. Dörfer wurden gegründet,

Schulen eröffnet sowie die Muttersprache und die nationale Kultur wiederbelebt. Seit 1998 ist Cemiloğlu Abgeordneter des ukrainischen Parlaments und setzt sich dort, wie auch auf internationalen Bühnen, unermüdlich für die Rechte seines Volkes ein. Er wurde für den Friedensnobelpreis nominiert und mit zahlreichen internationalen Auszeichnungen geehrt. Doch die Geschichte stellte diesen außergewöhnlichen Kämpfer erneut auf die Probe. Nach der völkerrechtswidrigen Annexion der Krim durch Russland im Jahr 2014 wurde Cemiloğlu die Einreise in seine Geburtsheimat verboten. Der heute über 80-jährige Staatsmann setzt seinen Kampf von Kiew aus fort und verteidigt auf allen internationalen Ebenen die Rechte seiner Landsleute, die auf der besetzten Krim Repressionen, Verhaftungen und Assimilationsversuchen ausgesetzt sind. Seine entschiedene Ablehnung der in jüngster Zeit diskutierten Formel Frieden gegen Gebietsabtretungen bringt seinen Charakter auf den Punkt. Kein einziger Zentimeter der Heimat darf Gegenstand von Verhandlungen sein. Im Mittelpunkt von Cemiloğlus Weltanschauung stehen drei Grundpfeiler: Heimat, nationale Identität und legitimer Widerstand. Seiner Überzeugung nach kann ein Volk zwar aus seiner Heimat vertrieben werden, niemals jedoch von seiner Liebe zur Heimat. Solange es seine Sprache, seine Religion und seine Kultur bewahrt, können weder Deportation noch Besatzung es aus der Geschichte auslöschen. Dass die Krim-Tataren nach einem halben Jahrhundert im Exil in ihre Heimat zurückkehren konnten, ist der deutlichste Beweis für diese Überzeugung. Cemiloğlu empfindet zugleich eine tiefe Verbundenheit mit Türkiye und der türkischen Welt. Er betrachtet Türkiye als den wichtigsten Rückhalt der Krim-Tataren und würdigt bei jeder Gelegenheit mit Dankbarkeit die konsequente Haltung Ankaras, die Annexion der Krim nicht anzuerkennen und den Krim-Tataren beizustehen. Die Einheit der türkischen Welt sieht er zugleich als eine wichtige Garantie für die Sache der Krim. Das türkische Volk hat in jeder Epoche seiner Geschichte Menschen hervorgebracht, die sich der Unterdrückung niemals beugten. Mustafa Abdülcemil Kürümoğlu gehört zu diesen lebenden Persönlichkeiten. Er ist ein Held, der bereits als Säugling deportiert wurde, seine Jugend in Gefängnissen verbrachte, sein gesamtes Leben der Sache seiner Heimat widmete und bis heute unermüdlich für sie kämpft. Nicht ohne Grund nennen ihn die Krim-Tataren ihren nationalen Führer. Denn er ist zugleich Architekt und Symbol der Wiedergeburt eines Volkes aus der Asche. Heute steht die Krim erneut unter Fremdherrschaft, doch Cemiloğlu's Lebensweg lehrt uns, dass Unterdrückung vergänglich, die Liebe zur Heimat jedoch ewig ist. Wenn die Generation, die die Deportation erlebte, in ihre Heimat zurückkehren konnte, wird auch die heutige Besatzung eines Tages enden. Unsere Aufgabe besteht darin, die Stimme unserer Landsleute zu unterstützen, die den von Kürümoğlu gewiesenen Weg weitergehen und die Sache der Krim lebendig im nationalen Gedächtnis zu bewahren. Der freie Morgen der grünen Insel wird gewiss anbrechen und im Licht dieses neuen Tages wird der edle Kampf Mustafa Abdülcemil Kürümoğlu's, der sein Leben diesem Ziel gewidmet hat, in goldenen Lettern in Erinnerung bleiben. Sie hörten eine Bewertung des Experten für internationale Beziehungen, Dr. Cemil Doğaç İpek.

In den letzten Jahren interessieren sich immer mehr Menschen für unterschiedliche Methoden, um ihre Gesundheit zu unterstützen. Im Rahmen dieser Suche rücken auch Anwendungen der traditionellen und komplementären Medizin, kurz TKM, zunehmend in den Mittelpunkt. Diese Methoden sollen die Heilung auf natürlichem Wege unterstützen und dabei nicht nur die körperliche Gesundheit, sondern auch

das seelische Wohlbefinden und das allgemeine Gleichgewicht des Menschen fördern. TKM umfasst zahlreiche unterschiedliche Verfahren von Akupunktur nach Blutegeltherapie über Aromatherapie bis hin zu Ozonanwendungen. Je nach Methode können sie unterstützend oder vorbeugend eingesetzt werden. Eine dieser Anwendungen ist die Schröpftherapie. Die Behandlung, die in den vergangenen Jahren wieder verstärkt Aufmerksamkeit erhält, sollte unter geeigneten Bedingungen und ausschließlich von qualifizierten Fachkräften durchgeführt werden. Experten warnen jedoch davor, dass unsachgemäße Anwendungen in nicht zugelassenen Einrichtungen erhebliche gesundheitliche Risiken mit sich bringen können. Doch wie wird eine Schröpftherapie durchgeführt? Zu welchen Zwecken wird sie eingesetzt und wer darf sie anwenden? Auf diese und weitere Fragen antwortete der für die Ausbildung zuständige Dozent der Abteilung für Allgemeinmedizin am Ausbildungs- und Forschungskrankenhaus Ümraniye der Gesundheitswissenschaftlichen Universität, Dozent Dr. Süleyman Ersoy. Die Schröpftherapie blickt auf eine rund 4000 Jahre alte Geschichte zurück. Dozent Dr. Ersoy betont, dass die Methode auch in Anatolien weit verbreitet gewesen sei. Hippokrates, der als Vater der Medizin gilt, und der römische Arzt Gallen haben die Schröpftherapie in ihrer medizinischen Praxis sehr häufig angewendet. Auch Ibn Sina beschreibt die Schröpftherapie in seinem berühmten Werk »Der Kanon der Medizin« sehr ausführlich. Während die Behandlung früher mit Glasgefäßen durchgeführt wurde, kommen heute Einweg-Schröpfgläser zum Einsatz. Dr. Ersoy erklärt, wie die Behandlung funktioniert. Wir erzeugen auf der Haut einen Unterdruck. Dadurch bildet sich eine Wölbung auf der Haut. Wenn wir es mit diesem Schritt belassen, sprechen wir von trockenem Schröpfen. Wenn wir anschließend kleine Einschnitte in die Haut machen, also mit einem Skalpell minimale Schnitte setzen, und Blut entnehmen, wird ein zweites Mal ein Unterdruck erzeugt. Das wird als nasses Schröpfen bezeichnet. Die Schröpftherapie kann im Rahmen der Präventivmedizin eine unterstützende Rolle spielen. Entscheidend ist jedoch, dass sie von qualifizierten Fachkräften und unter geeigneten Bedingungen durchgeführt wird, betont Dr. Ersoy. Solche Zentren arbeiten nach den entsprechenden Vorschriften des Gesundheitsministeriums und benötigen dafür eine Genehmigung. In Türkei dürfen traditionelle und komplementäre medizinische Anwendungen derzeit ausschließlich von Ärzten durchgeführt werden, die ein Medizinstudium abgeschlossen haben. Aber auch Arzt zu sein, reicht nicht aus. Die entsprechende Ausbildung für die jeweilige TKM-Anwendung muss zusätzlich von einem vom Gesundheitsministerium akkreditierten Ausbildungszentrum absolviert werden. Von sogenannten Hinterhofeinrichtungen, die weder über geeignete Bedingungen noch über eine entsprechende Zulassung verfügen, sollte bei einer Schröpftherapie unbedingt Abstand genommen werden. Denn unsachgemäße Anwendung können erhebliche gesundheitliche Probleme verursachen. Das ist ein chirurgischer Eingriff. Hygiene ist deshalb von entscheidender Bedeutung. Ebenso wichtig ist, dass die Behandlung von qualifizierten Fachkräften durchgeführt wird. Die Patienten sollten unbedingt Einrichtungen aufsuchen, in denen ein vom Gesundheitsministerium zugelassener und entsprechend zertifizierter Arzt die Behandlung durchführt, warnt Dozent Dr. Ersoy. Doch bei welchen Erkrankungen wird die Schröpftherapie eingesetzt? Auf diese Frage antwortet Dr. Ersoy: Bei Kopfschmerzen, insbesondere bei chronischen Kopfschmerzen und Migräne, kann sie tatsächlich sehr wirksam sein. Denn in der normalen Medizin erreichen Patienten mit den bestehenden Behandlungsproblemen manchmal nicht die gewünschten Ergebnisse. Bei einigen dieser Patienten können wir durch 3, manchmal auch 8 bis 10 Sitzungen eine längere beschwerdefreie Phase erreichen und dadurch die Lebensqualität verbessern.

Darüber hinaus kann die Schröpftherapie auch bei Nacken-, Rücken- und Kreuzschmerzen sehr wirksam sein. Die Schröpftherapie wird jedoch nicht ausschließlich bei Schmerzen eingesetzt. Auch bei einigen chronischen Erkrankungen kann sie ergänzend zur Behandlung angewendet werden. Es gibt wissenschaftliche Untersuchungen zu Herz-Kreislauf-Erkrankungen, beispielsweise zu Bluthochdruck oder Hyperlipidämie, also erhöhtem Blutfettwerten. Auch in unserem Zentrum beobachten wir entsprechende Fälle. Zuletzt haben wir beispielsweise festgestellt, dass die Schröpftherapie bei Diabetespatienten zusätzlich zur bestehenden medikamentösen Behandlung einen positiven Einfluss auf die Regulierung des Blutzuckers haben kann. Wie auch Experten betonen, kann die Schröpftherapie unter fachgerechten Bedingungen und in den richtigen Händen als unterstützende Behandlungsmethode betrachtet werden. Wie bei jeder medizinischen Anwendung sind jedoch ein bewusster Umgang und die vorherige Beratung durch einen qualifizierten Facharzt von großer Bedeutung. Bis zum nächsten Mal sagen wir, bleiben Sie gesund.

Und zum Schluss das Wichtigste in Schlagzeilen. Staatspräsident Erdogan hat am Programm zum 25. Gründungsjubiläum der AKP in Ankara teilgenommen. US-Präsident Donald Trump hat angekündigt, dass er die Straße von Hormuz zu US-Territorium erklären will. Der iranische Außenminister Araghchi hat erklärt, dass Iran bislang keine Entscheidung über eine Wiederaufnahme der Verhandlungen mit den USA getroffen hat. Meine Damen und Herren, von der Stimme Türkei hörten Sie unser heutiges Programm. Mit dem Wunsch, Sie wieder antreffen zu können, sagen wir auf Wiederhören.